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1: Ich bin Jerome Nussbaum. Ein 10-jähriges Kind hat einen Straßenbahnunfall in Berlin schwer verletzt überlebt. Es war gestern Mittag von einer Bahn auf einem Fußgängerübergang an der Berliner Allee Ecke Parkstraße in Weißensee angefahren worden. Bei dem Zusammenstoß hatte das Kind lebensbedrohliche Kopfverletzungen erlitten. Am Abend hieß es bestehe keine Lebensgefahr mehr. Nach der Razzia gegen junge Neonazis, unter anderem in Brandenburg, hat Innenminister Riedmann mehr Kompetenzen für die Polizei gefordert. Er sprach in der ARD von einer rasanten Radikalisierung Minderjähriger über das Internet. Deshalb plane er noch für dieses Jahr eine Reform des Polizeigesetzes. Ziel sei es, der Polizei den Zugriff auf verschlüsselte Messenger-Dienste und die Vorratsdatenspeicherung zu ermöglichen, um Anschlagspläne frühzeitig zu stoppen. Seit dem späten Abend wird an der Uniklinik Düsseldorf eine Patientin versorgt, die an Bord des vom Hunter-Virus betroffenen Kreuzfahrtschiffes war. Es handelt sich um eine Kontaktperson ohne bestätigten Nachweis einer Infektion mit dem Virus.
2: Der Konvoi mit der 65-jährigen Deutschen kam kurz vor Mitternacht an. Sie wurde ins Leber- und Infektionszentrum eingeliefert. Wie zwei andere Patienten war sie vorher von dem Schiff ausgeflogen worden. Laut Uniklinik wird ihr Fall als nicht so gravierend angesehen, um in der Sonderisolierstation untersucht zu werden. Professor Feld von der Tropenmedizin in Düsseldorf sagte, die Aufnahme erfolge rein vorsorglich zur medizinischen Abklärung. Ulrike Klein, Redaktion.
1: Der Iran soll sich nach Angaben von US-Präsident Trump bereit erklärt haben, auf Atomwaffen zu verzichten. Nach seinen Worten stehen die USA kurz vor einer Einigung mit dem Iran zum Ende des Konflikts. Die Einigung könne noch vor seiner für kommende Woche geplanten China-Reise zustande kommen, so Trump im Interview mit dem

0: US-Sender PBS. Falls nicht, müsse man wieder damit anfangen, den Iran so wörtlich in Grund und Boden zu bombardieren. Der iranische Parlamentspräsident hatte vorher davon gesprochen, dass Teheran zur Kapitulation gezwungen werde durch eine Seeblockade und wirtschaftlichen Druck. Der FC Bayern ist im Halbfinale der Fußball-Champions League ausgeschieden. Im Rückspiel gegen Paris Saint-Germain gab es ein 1:1. Das Hinspiel hatten die Bayern schon 4:5 verloren. Überschattet wurde das Spiel gestern Abend von mehreren umstrittenen Schiedsrichterentscheidungen zum Vorteil von Paris. Im Finale trifft PSG am 30. Mai auf Arsenal London. Die aktuellen Temperaturen: Berlin am Alex und am Funkturm 8 Grad und 8 Grad messen wir auch in Potsdam im holländischen Viertel. Heute ziehen viele Wolken über uns hinweg. In Berlin ist immer wieder Regen möglich. Der lässt erst im Laufe des Nachmittags nach und wir bekommen Höchstwerte zwischen 11 und 14 Grad. Morgen wechseln sich dann Sonne und Wolken ab und es wird auch wieder milder werden mit 16 bis 18 Grad maximal.
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Einen wunderschönen guten Morgen Berlin und Brandenburg. Es ist Donnerstag, der 7. Mai. Ich bin Chris Hedrich und ich freue mich wie immer riesig, dass wir die nächsten 4 Stunden gemeinsam verbringen. Vergesst den ersten Espresso des Tages. Hier kommt unser akustischer Wachmacher vom Godfather of Soul höchstpersönlich. Hier ist James Brown mit People Get Up and Drive Your Funky Soul auf Ella für den besten Jazz, Soul und Blues.

Ganz frischer Wind aus London war das. Ego Ella May mit What You Waiting For? Die perfekte Frage für den Donnerstagmorgen. Worauf wartest du noch? Ab unter die Dusche und dann rein in den Tag. Wir gehen ins Jahr 1959 zu einem Song, der eigentlich als unspielbar galt. Das Stück steht nämlich im Fünfvierteltakt. Damals ein großes Wagnis fürs Radio. Der Saxophonist Paul Desmond hatte die Melodie im Kopf, aber erst der Schlagzeuger Joe Morello fand den passenden Rhythmus dazu. Das Ergebnis wurde die meistverkaufte Jazz-Single aller Zeiten und ist bis heute das Aushängeschild für Cool Jazz. Und Paul Desmond hat die Rechte an diesem Song dem amerikanischen Roten Kreuz vermacht, das bis heute Millionen von Dollar dafür erhalten hat. Ich würde sagen, wir tun jetzt auch was für den guten Zweck, lassen die Kasse klingeln. Hier ist das Dave Brubeck Quartett mit dem unsterblichen Take Five auf Ella. Schönen guten Morgen.

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Die unvergleichliche Queen of Soul, Aretha Franklin, war das. Und wir gehen mit großen Schritten auf 6:30 zu. In wenigen Minuten bringen wir dich wieder auf den aktuellen Stand. Die Nachrichten aus Berlin, Brandenburg, Deutschland und der Welt. Vorher hören wir aber noch eine der besten Soul-Stimmen, die wir hierzulande haben. Der Mann hat den Blues im Blut, war auch erst kürzlich zu Gast bei uns. Ihr findet das Interview in voller Länge auf ellaradio.de. Hier ist Jeff Cascaro mit My Babe auf Ella.

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4: Ich bin Jerome Nussbaum. Seit gestern wird das vom Hunter-Virus betroffene Kreuzfahrtschiff vor Westafrika evakuiert. Eine deutsche Patientin wurde nach Düsseldorf ausgeflogen. Eine Infektion ist nach Angaben der Uniklinik bei ihr nicht nachgewiesen worden. Deshalb kam die 65-Jährige auch nicht auf die Sonderisolierstation. Bei der Frau handelt es sich um eine Kontaktperson nach Medienberichten von der Deutschen, die an Bord der Hondius gestorben war. Insgesamt gab es 3 Tote. Als Überträger des Hunter-Virus gilt bislang die Reisratte aus Südamerika, darunter Argentinien, wo das Schiff vor dem Ausbruch abgelegt hatte. Die Inkubationszeit beträgt 1 bis 6 Wochen. Es kommt zu Fieber, in schweren Fällen zu Herz- und Lungenversagen. Die Weltgesundheitsorganisation schließt nicht aus, dass das Virus auf dem Schiff von Mensch zu Mensch übertragen worden sein könnte. Nach Berlin. Unionsfraktionschef Spahn will an der Regelung für die Diätenerhöhung von Bundestagsabgeordneten festhalten. Er sagte in der ARD, der bestehende Mechanismus einer Kopplung an die Lohnentwicklung funktioniere gut. Über viele Jahre habe der Bundestag selbst über die Erhöhungen entschieden. Das sei falsch gewesen. Zum 1. Juli steht wieder ein Plus von knapp 500 Euro an. Damit steigen die monatlichen Bezüge auf gut 12.300 Euro.
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4: In Eberswalde wird wegen einer geplanten Bombenentschärfung eine großflächige Evakuierung vorbereitet. Der Weltkriegsblindgänger soll übermorgen unschädlich gemacht werden. Rund um die Ludwig-Sandberg-Straße gilt dann ein Sperrkreis von 350 Metern. Die Videokameras an den Eingängen einiger Berliner Freibäder verstoßen nicht gegen den Datenschutz. Auch die Pflicht zum Vorzeigen von Ausweisen sei mit den geltenden Bestimmungen vereinbar, hat das Verwaltungsgericht entschieden. Brandenburgs SPD-Landtagsfraktion hat ihren Vorsitzenden Lüttmann in Potsdam mit rund 79% Zustimmung wiedergewählt. Bei seiner erstmaligen Wahl vor 2 Jahren hatte er noch alle Stimmen bekommen. Die Berlin Volleys sind erneut deutscher Volleyballmeister. Bei der SVG Lüneburg gab es am Abend einen 3:1-Sieg. Mit dem 3. Sieg hintereinander in der Best-of-5-Serie sicherten sich die Berliner den 10. Titel in Folge. Die aktuellen Temperaturen: Berlin am Alex und am Funkturm 8 Grad. Und 8 Grad messen wir auch in Potsdam im holländischen Viertel. Heute ziehen viele Wolken über uns hinweg. In Berlin ist immer wieder Regen möglich. Der lässt erst im Laufe des Nachmittags nach und wir bekommen Höchstwerte zwischen 11 und 14 Grad. Morgen wechseln sich dann Sonne und Wolken ab und es wird auch wieder milder werden mit 16 bis 18 Grad maximal.

Madeleine Peru mit ihrer wunderbar rauchigen Stimme hier auf Ella. 6:30 vorbei, Zeit für ein Jubiläum. Heute vor genau 202 Jahren wurde Beethovens 9. Sinfonie in Wien uraufgeführt, die Ode an die Freude. Beethoven selbst war damals schon fast taub, hat also den tosenden Applaus hinter seinem Rücken gar nicht mitbekommen. Ja, gegen eine Portion Freude am frühen Donnerstagmorgen kann ja keiner was haben. Wir tauschen allerdings das Orchester gegen knackigen Brit-Soul. Sozusagen die Ode an die Freude für das Jahr 2026. Und ich darf nochmal darauf hinweisen, diese Band ist heute ab 12 Uhr zu Gast bei Ella und morgen dann live im Quasimodo. Hier sind Mama's Gun mit ihrer brandneuen Single Joy auf Ella für den besten Jazz, Soul und Blues.

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Wunderschönen guten Morgen. Hier ist Ella und für heute Abend haben wir zwei ganz unterschiedliche Ella-Event-Tipps für euch. Wer Lust auf echte Good Vibes hat, sollte ins Zigzag nach Schöneberg. Dort spielt ab 20.30 Uhr der US-Shootingstar Joel Ross. Er gilt als der Jazz-Vibraphonist unserer Zeit und verbindet Wahnsinnsharmonien mit einer fast kindlichen Spielfreude. Und wer es lieber kammermusikalisch mag, im A-Train in Charlottenburg präsentiert die Bassistin Eva Kruse ihr Projekt New Legend. Jazz trifft auf Oboe, ein wirklich spannendes Klangerlebnis. 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

gleich 7 Uhr, dann gibt's hier alles Wichtige aus der Region und der Welt, damit ihr bestens informiert in den Tag startet. Wir nehmen uns aber noch Zeit für die Hunter Tones, 6 Jungs aus Brooklyn, bekannt für ihren extrem druckvollen Bläsersatz. Für diesen Song hier haben sie sich eine der besten Jazzstimmen unserer Zeit dazugeholt, den unvergleichlichen Kurt Elling. Hier ist ihre Version des Klassikers Wichita Lineman auf Ella für den besten Jazz, Soul und Blues.

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4: Ich bin Jerome Nussbaum. Ein 10-jähriges Kind hat einen Straßenbahnunfall in Berlin schwer verletzt überlebt. Es war gestern Mittag von einer Bahn auf einem Fußgängerübergang an der Berliner Allee Ecke Parkstraße in Weißensee angefahren worden. Bei dem Zusammenstoß hatte das Kind lebensbedrohliche Kopfverletzungen erlitten. Am Abend hieß es bestehe keine Lebensgefahr mehr. Nach der Razzia gegen junge Neonazis, unter anderem in Brandenburg, hat Innenminister Riedmann mehr Kompetenzen für die Polizei gefordert. Er sprach in der ARD von einer rasanten Radikalisierung Minderjähriger über das Internet. Deshalb plane er noch für dieses Jahr eine Reform des Polizeigesetzes. Ziel sei es, der Polizei den Zugriff auf verschlüsselte Messenger-Dienste und die Vorratsdatenspeicherung zu ermöglichen, um Anschlagspläne frühzeitig zu stoppen. Seit dem späten Abend wird an der Uniklinik Düsseldorf eine Patientin versorgt, die an Bord des vom Hunter-Virus betroffenen Kreuzfahrtschiffes war. Es handelt sich um eine Kontaktperson ohne bestätigten Nachweis einer Infektion mit dem Virus.
5: Der Konvoi mit der 65-jährigen Deutschen kam kurz vor Mitternacht an. Sie wurde ins Leber- und Infektionszentrum eingeliefert. Wie zwei andere Patienten war sie vorher von dem Schiff ausgeflogen worden. Laut Uniklinik wird ihr Fall als nicht so gravierend angesehen, um in der Sonderisolierstation untersucht zu werden. Professor Feld von der Tropenmedizin in Düsseldorf sagte, die Aufnahme erfolge rein vorsorglich zur medizinischen Abklärung. Ulrike Klein, Redaktion.
4: Der Iran soll sich nach Angaben von US-Präsident Trump bereit erklärt haben, auf Atomwaffen zu verzichten. Nach seinen Worten stehen die USA kurz vor einer Einigung mit dem Iran zum Ende des Konflikts. Die Einigung könne noch vor seiner für kommende Woche geplanten China-Reise zustande kommen, so Trump im Interview mit dem US-Sender PBS. Falls nicht, müsse man wieder damit anfangen, den Iran so wörtlich in Grund und Boden zu bombardieren. Der iranische Parlamentspräsident hatte vorher davon gesprochen, dass Teheran zur Kapitulation gezwungen werde, durch eine Seeblockade und wirtschaftlichen Druck. Der FC Bayern ist im Halbfinale der Fußball-Champions League ausgeschieden. Im Rückspiel gegen Paris Saint-Germain gab es ein 1:1. Das Hinspiel hatten die Bayern schon 4:5 verloren. Überschattet wurde das Spiel gestern Abend von mehreren umstrittenen

0: Schiedsrichterentscheidungen zum Vorteil von Paris. Im Finale trifft PSG am 30. Mai auf Arsenal London. Die aktuellen Temperaturen: Berlin am Alex und am Funkturm 8 Grad und 8 Grad messen wir auch in Potsdam im holländischen Viertel. Heute ziehen viele Wolken über uns hinweg. In Berlin ist immer wieder Regen möglich. Der lässt erst im Laufe des Nachmittags nach und wir bekommen Höchstwerte zwischen 11 und 14 Grad. Morgen wechseln sich dann Sonne und Wolken ab und es wird auch wieder milder werden mit 16 bis 18 Grad maximal.
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Wunderschönen guten Morgen hier auf Ella. Falls ihr heute Geburtstag habt, herzlichen Glückwunsch, ihr seid in prominenter Gesellschaft. Soul-Diva Thelma Houston wird 80 und Save Tonight-Sänger Eagle Eye Cherry 58. Und für die Klassikfans, der große Komponist Peter Tschaikowski wäre heute 186 Jahre alt geworden. Eine sehr bunte Mischung, die eigentlich nur eins bedeuten kann. Heute ist ein richtig guter Tag für Musik. Und genau damit machen wir auch weiter auf Ella. Hier ist Blue Mitchell mit Good Humor Man für den besten Jazz, Soul und Blues.

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1: In dieser Woche in Dauerrotation bei uns Jeff Cascaro mit seinem neuen Werk Broadway and Beyond. Jeff wagt sich an die ganz großen Klassiker des Great American Songbook, ob On Broadway oder Take the A-Train. Er holt die Songs mit seiner warmen Soul-Stimme direkt ins Hier und Jetzt. Es ist ein sehr persönliches Album geworden, das sich weniger wie eine Bühne, sondern mehr wie ein Zufluchtsort anfühlt. Und wir wollten von Jeff wissen, wie hätte dieses Album eigentlich geklungen, wenn er es vor, sagen wir mal, 20 Jahren eingespielt hätte?
2: Ich hätte es vor 20 Jahren nicht gemacht. Ich würde eher sagen, vor 30 Jahren.
3: Okay.
2: Ja, es wären viel mehr Solos passiert. Ich hätte viel mehr Scat-Solos gesungen und hätte geglaubt, dass das jetzt aber richtig toll ist. Mhm. Ja, dann hätte ich Trompete gespielt, ich hätte gesungen, es wäre ganz viel passiert und es wäre sehr doch eher weniger von diesen getillten Momenten da gewesen.
1: Die nötige Reife hört man in jedem Ton. Hier ist eines der schönsten Arrangements des Albums, Jeff Cascaro mit dem Klassiker Summertime auf Ella. Für den besten Jazz, Soul und Blues.

Eine ordentliche Portion gute Laune-Funk war das Evelyn Champagne King mit Whole Lotta Yum Yum. Ich hoffe, euer Frühstück ist auch Yum Yum. Kurz vor 7:30, gleich bringen wir euch wieder auf den neuesten Stand mit den Ella-Nachrichten. Vorher holen wir uns aber noch ein bisschen Latin-Vibes ins Radio. Aus den späten 60ern, hier ist Joe Torres mit Soulja auf Ella. Für den besten Jazz, Soul und Blues.

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5: Ich bin Jerome Nussbaum. Seit gestern wird das vom Hunter-Virus betroffene Kreuzfahrtschiff vor Westafrika evakuiert. Eine deutsche Patientin wurde nach Düsseldorf ausgeflogen. Eine Infektion ist nach Angaben der Uniklinik bei ihr nicht nachgewiesen worden. Deshalb kam die 65-Jährige auch nicht auf die Sonderisolierstation. Bei der Frau handelt es sich um eine Kontaktperson nach Medienberichten von der Deutschen, die an Bord der Hondios gestorben war. Insgesamt gab es 3 Tote. Als Überträger des Hunter-Virus gilt bislang die Reisratte aus Südamerika, darunter Argentinien, wo das Schiff vor dem Ausbruch abgelegt hatte. Die Inkubationszeit beträgt 1 bis 6 Wochen. Es kommt zu Fieber, in schweren Fällen zu Herz- und Lungenversagen. Die Weltgesundheitsorganisation schließt nicht aus, dass das Virus auf dem Schiff von Mensch zu Mensch übertragen worden sein könnte. Nach Berlin. Unionsfraktionschef Spahn will an der Regelung für die Diätenerhöhung von Bundestagsabgeordneten festhalten. Er sagte in der ARD, der bestehende Mechanismus einer Kopplung an die Lohnentwicklung funktioniere gut. Über viele Jahre habe der Bundestag selbst über die Erhöhungen entschieden. Das sei falsch gewesen. Zum 1. Juli steht wieder ein Plus von knapp 500 Euro an. Damit steigen die monatlichen Bezüge auf gut 12.300 Euro.
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5: Nach der Razzia gegen junge Neonazis, unter anderem in Brandenburg, hat Innenminister Riedmann mehr Kompetenzen für die Polizei gefordert. Er kündigte in der ARD noch für dieses Jahr eine Reform des Polizeigesetzes an, unter anderem mit Zugriff auf verschlüsselte Messenger-Dienste. Der Platz vor dem Berliner Abgeordnetenhaus wird heute nach der verstorbenen Ehrenbürgerin und Holocaust-Überlebenden Margot Friedländer benannt. Aus diesem Anlass gibt es eine Feierstunde im Plenarsaal. Brandenburgs Ministerpräsident Woidke hat den Landrat seiner Heimat Spree-Neiße, Harald Altekrüger, nach 16 Jahren im Amt verabschiedet. Dabei würdigte Woidke dessen Verdienste für die Wirtschaft, den Strukturwandel und die Beziehungen zum Nachbarland Polen. Die Füchse Berlin stehen im Halbfinale der Handball-Champions League. Sie besiegten Veszprém aus Ungarn am Abend im 7-Meter-Werfen mit 4:3 und konnten damit ihre Niederlage im Viertelfinal-Hinspiel wettmachen. Die aktuellen Temperaturen: Berlin am Alex und am Funkturm 8 Grad und 8 Grad messen wir auch in Potsdam im holländischen Viertel. Heute ziehen viele Wolken über uns hinweg. In Berlin ist immer wieder Regen möglich. Der lässt erst im Laufe des Nachmittags nach und wir bekommen Höchstwerte zwischen 11 und 14 Grad. Morgen wechseln sich dann Sonne und Wolken ab und es wird auch wieder milder werden mit 16 bis 18 Grad maximal.

Die High Priestess of Soul Nina Simone mit ihrem Klassiker I Put a Spell on You. 1965 war das und diese Stimme verzaubert bis heute. In wenigen Minuten unser nächster Ella Event-Tipp für heute Abend. Vorher ein brandneuer Track aus diesem Jahr von Earth and Out. There's nothing above music and love of Ella. Guten Morgen.

Wunderschönen guten Morgen, hier ist Ella und für eure Abendplanung habe ich jetzt eine richtige Entdeckung. In der Kunstfabrik Schlot in Mitte spielt ab 21 Uhr die lettische Trompeterin Liva Stadzdinja. Ihr Sound ist eine faszinierende Mischung. Moderner brasilianischer Jazz trifft auf die lyrische Melancholie lettischer Volkslieder. Sogar Till Brönner ist Fan von ihr und sagt über sie: in ihrer Dringlichkeit eine echte Entdeckung für mich. Wertvoll hingehen. Ausrufezeichen. Also, wer Lust auf Jazz mit Tiefgang hat, heute Abend ab 9 Uhr im Schlot. Solche Newcomer und spannende Künstler stellen wir euch übrigens auch regelmäßig im Programm und auf unserer Instagram-Seite vor. Also schaut da ruhig gern mal vorbei, lasst uns ein Follow da und verpasst kein Highlight mehr auf Ella für den besten Jazz, Soul und Blues.

Deiner Washington mit einer ordentlichen Portion Schwung. I get a kick out of you. Die Kollegen in der Nachrichtenredaktion stehen schon bereit. Gleich gibt's alles Wichtige für den Tag in den Ella News. Und danach starten wir dann gemeinsam in die nächste Stunde bei Ella. Guten Morgen.

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5: Ich bin Jerome Nussbaum. Die IG Metall hat für kommende Woche Proteste gegen einen angekündigten Stellenabbau bei der Berliner VW-Tochter IAV angekündigt. Der Stammsitz in Berlin soll geschlossen werden. Bundesweit verlieren demzufolge 1400 Menschen ihren Job, der Großteil davon in Berlin. Die IG Metall kritisiert die Pläne als verantwortungslos. Wirtschaftssenatorin Giffey sprach von einem schweren Schlag für die Berliner Wirtschaft und kündigte ebenfalls an, um die Arbeitsplätze zu kämpfen. Nach 16 Jahren im Amt ist der Landrat von Spree-Neiße, Alte Krüger, verabschiedet worden. Dafür kam auch Brandenburgs Ministerpräsident Woidke in seine Heimat. Er würdigte die Verdienste von Alte Krüger für die Wirtschaft, den Strukturwandel in der Lausitz und die Beziehungen zum Nachbarland Polen. Nachfolger als Landrat wird Martin Häusler von der CDU. Er tritt sein Amt kommende Woche an. Hoffnungen auf ein baldiges Ende des Iran-Kriegs sorgen für Kurssprünge an den Börsen. In Asien wurden zum Start in den Handelstag schon neue Höchststände verzeichnet.
6: Zwar ist noch offen, wann die Blockaden der für Öltransporte wichtigen Straße von Hormus beendet werden, aber Anleger setzen auf die Einigung, die US-Präsident Trump in Aussicht gestellt hat. Dazu könnte es nach seinen Angaben noch vor seiner für nächste Woche geplanten China-Reise kommen. Der Iran sei bereit, auf Atomwaffen zu verzichten. Diese Aussagen haben an der Börse in Tokio den Nikkei-Index um 5,7% steigen lassen. Gleichzeitig fielen die Ölpreise deutlich. Ulrike Klein, Redaktion.
5: Eine Reisende vom Kreuzfahrtschiff Hondius, auf dem das Hunter-Virus ausgebrochen war, wird in Düsseldorf versorgt. Bei ihr soll aber keine Infektion bestätigt worden sein. Inzwischen wurde bekannt, dass mindestens ein weiterer Passagier positiv getestet wurde nach seiner vorzeitigen Abreise von dem Schiff. Laut New York Post ein Mann aus der Schweiz. Das Hunter-Virus kann zu Herz- und Lungenversagen führen. 3 Menschen waren an Bord gestorben, darunter eine Deutsche. Der FC Bayern hat es nicht ins Finale der Fußball-Champions League geschafft. Im Halbfinalrückspiel gegen Paris Saint-Germain stand es am Abend 1:1. Das Hinspiel hatten die Bayern schon 4:5 verloren. Sie protestierten während der Partie gegen umstrittene Entscheidungen des Schiedsrichters, weil es für Spieler von Paris wegen Handspiels keine Konsequenzen gab. Im Finale trifft Paris am 30. Mai auf Arsenal London. Die aktuellen Temperaturen: Berlin am Alex und am Funkturm 8 Grad und Potsdam am Stadtschloss ebenfalls 8 Grad. Heute ziehen viele Wolken über uns hinweg. In Berlin ist immer wieder Regen möglich. Der lässt erst im Laufe des Nachmittags nach und wir bekommen Höchstwerte zwischen 11 und 14 Grad. Morgen wechseln sich dann Sonne und Wolken ab und es wird auch wieder milder werden mit 16 bis 18 Grad maximal.

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eine Stimme wie Samt und Seide. Anita Baker war das mit Priceless. Und damit guten Morgen und willkommen. Ich bin Chris Hedrich. Damit die Lebensgeister endgültig das Kommando über deinen Morgen übernehmen, gibt's jetzt eine Coverversion von James Brown, das den Staub aus den Boxen pustet. Wird auch mal wieder Zeit hier im Studio. Hier ist Joshua Redman mit I Feel Good auf Ella. Fühl den besten Jazz, Soul und Blues.

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Matt Johnson mit Fascination, brandneuer Sound aus diesem Jahr. Matt kennt ihr vielleicht als Keyboarder von Jamiroquai. Und jetzt springen wir 60 Jahre zurück zu einem Mann, ohne den die Musikgeschichte heute ganz anders aussehen würde, Ray Charles. Man nannte ihn nicht umsonst einfach nur The Genius. Er hat es geschafft, Gospel, Blues und Jazz so zu mischen, dass daraus was Neues entstand. Hier ist der Hohepriester des Soul mit einem Song, den wahrscheinlich wirklich jeder mitsingen kann. Hier ist Ray Charles mit Hit the Road Jack auf Ella. Guten Morgen!

Die wunderbare Olivia Dean war das, eine der besten Stimmen, die der britische Soul in den letzten Jahren hervorgebracht hat. Und nächsten Dienstag dann live bei uns in Berlin in der Uber Arena. 8:30 gleich, in wenigen Minuten alles Wichtige aus Berlin, Brandenburg, Deutschland und der Welt. Dazu die Wetterprognose für den Donnerstag. Vorher brauchen wir aber noch einen richtigen Wachmacher, Buddy Rich mit seiner Big Band Big Swing Face auf Ella für den besten Jazz, Soul und Blues.

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3: Ich bin Jerome Nussbaum. Ein Ende des Iran-Kriegs könnte laut US-Präsident Trump kurz bevorstehen. Teheran soll sich demnach bereit erklärt haben, auf Atomwaffen zu verzichten. Nach Trumps Angaben stehen die USA kurz vor einer Einigung mit dem Iran. Die Einigung könne noch vor seiner für kommende Woche geplanten China-Reise zustande kommen, sagte er im Interview mit dem US-Sender PBS. Falls nicht, müsse man wieder damit anfangen, den Iran, so wörtlich, in Grund und Boden zu bombardieren. Es hieß auch, der Iran werde all sein hoch angereichertes Uran den USA überlassen. Der iranische Parlamentspräsident hatte vorher schon davon gesprochen, dass Teheran zur Kapitulation gezwungen werde durch eine Seeblockade und wirtschaftlichen Druck. Hoffnungen auf eine Entspannung im Iran-Konflikt hatten gestern schon die Börsen beflügelt und die Ölpreise wieder sinken lassen. Im Vatikan empfängt Papst Leo heute US-Außenminister Rubio. Hintergrund sind die Spannungen zwischen dem Papst und US-Präsident Trump wegen des Iran-Kriegs. Trump hatte wütend auf Friedensaufrufe des Papstes reagiert und ihm unterstellt, sich mit einem Land gemein zu machen, das eine Atomwaffe wolle.
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3: In Eberswalde wird wegen einer geplanten Bombenentschärfung eine großflächige Evakuierung vorbereitet. Der Weltkriegsblindgänger soll übermorgen unschädlich gemacht werden. Rund um die Ludwig-Sandberg-Straße gilt dann ein Sperrkreis von 350 Metern. Die Videokameras an den Eingängen einiger Berliner Freibäder verstoßen nicht gegen den Datenschutz. Auch die Pflicht zum Vorzeigen von Ausweisen sei mit den geltenden Bestimmungen vereinbar, hat das Verwaltungsgericht entschieden. Brandenburgs SPD-Landtagsfraktion hat ihren Vorsitzenden Lüttmann in Potsdam mit rund 79% Zustimmung wiedergewählt. Bei seiner erstmaligen Wahl vor 2 Jahren hatte er noch alle Stimmen bekommen. Die Berlin Volleys sind erneut deutscher Volleyballmeister. Bei der SVG Lüneburg gab es am Abend einen 3:1-Sieg. Mit dem 3. Sieg hintereinander in der Best-of-5-Serie sicherten sich die Berliner den 10. Titel in Folge. Die aktuellen Temperaturen: Berlin am Alex und am Funkturm 8 Grad und Potsdam am Stadtschloss ebenfalls 8 Grad. Heute ziehen viele Wolken über uns hinweg. In Berlin ist immer wieder Regen möglich. Der lässt erst im Laufe des Nachmittags nach und wir bekommen Höchstwerte zwischen 11 und 14 Grad. Morgen wechseln sich dann Sonne und Wolken ab und es wird auch wieder milder werden mit 16 bis 18 Grad maximal.

habe ich ein bisschen Gänsehaut. Etta James mit ihrem Klassiker The Man I Love. In wenigen Minuten gibt's von uns wieder Unterstützung bei der Abendgestaltung. Ein Ella-Event-Tipp, den ihr nicht verpassen solltet. Vorher Empty Jones mit I Don't Understand auf Ella. Für den besten Jazz, Soul und Blues.

Wunderschönen guten Morgen. Hier ist Ella und für euren Abend haben wir eine ganz klare Empfehlung. Wer Lust auf echte Good Vibes hat, sollte in den Zigzag Jazz Club nach Schöneberg. Dort spielt ab 20.30 Uhr der US-Shootingstar Joel Ross. Er gilt als der Jazz-Vibraphonist unserer Zeit, weil er hochkomplexe Harmonien mit einer fast kindlichen Spielfreude verbindet. Alle Infos zum Konzert findest du natürlich auch auf ellaradio.de oder in unserer Ella App.

Gregory Porter mit seinem mitreißenden Liquid Spirit. Gleich 9 Uhr, gleich gibt's hier wieder die Ella-Nachrichten. Vorher machen wir einen kleinen Abstecher nach New Orleans. Der Brite John Cleary ist in den 80ern mit seinem letzten Ersparten nach Louisiana geflogen, hat sich dort in den Funk verliebt und ist nie wieder zurückgegangen. Heute gilt er als einer der besten Piano-Virtuosen der Szene. Hier ist sein brandneuer Track, John Cleary mit Uptown, Downtown auf Ella. Guten Morgen.

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5: Ich bin Jerome Nussbaum. Die IG Metall hat für kommende Woche Proteste gegen einen angekündigten Stellenabbau bei der Berliner VW-Tochter IAV angekündigt. Der Stammsitz in Berlin soll geschlossen werden. Bundesweit verlieren demzufolge 1400 Menschen ihren Job, der Großteil davon in Berlin. Die IG Metall kritisiert die Pläne als verantwortungslos. Wirtschaftssenatorin Giffey sprach von einem schweren Schlag für die Berliner Wirtschaft und kündigte ebenfalls an, um die Arbeitsplätze zu kämpfen. Nach 16 Jahren im Amt ist der Landrat von Spree-Neiße, Alte Krüger, verabschiedet worden. Dafür kam auch Brandenburgs Ministerpräsident Woidke in seine Heimat. Er würdigte die Verdienste von Alte Krüger für die Wirtschaft, den Strukturwandel in der Lausitz und die Beziehungen zum Nachbarland Polen. Nachfolger als Landrat wird Martin Häusler von der CDU. Er tritt sein Amt kommende Woche an. Hoffnungen auf ein baldiges Ende des Iran-Kriegs sorgen für Kurssprünge an den Börsen. In Asien wurden zum Start in den Handelstag schon neue Höchststände verzeichnet.
6: Zwar ist noch offen, wann die Blockaden der für Öltransporte wichtigen Straße von Hormus beendet werden, aber Anleger setzen auf die Einigung, die US-Präsident Trump in Aussicht gestellt hat. Dazu könnte es nach seinen Angaben noch vor seiner für nächste Woche geplanten China-Reise kommen. Der Iran sei bereit, auf Atomwaffen zu verzichten. Diese Aussagen haben an der Börse in Tokio den Nikkei-Index um 5,7% steigen lassen. Gleichzeitig fielen die Ölpreise deutlich. Ulrike Klein, Redaktion.
5: Eine Reisende vom Kreuzfahrtschiff Hondius, auf dem das Hunter-Virus ausgebrochen war, wird in Düsseldorf versorgt. Bei ihr soll aber keine Infektion bestätigt worden sein. Inzwischen wurde bekannt, dass mindestens ein weiterer Passagier positiv getestet wurde nach seiner vorzeitigen Abreise von dem Schiff. Laut New York Post ein Mann aus der Schweiz. Das Hunter-Virus kann zu Herz- und Lungenversagen führen. Drei Menschen waren an Bord gestorben, darunter eine Deutsche. Der FC Bayern hat es nicht ins Finale der Fußball-Champions League geschafft. Im Halbfinalrückspiel gegen Paris Saint-Germain stand es am Abend 1:1. Das Hinspiel hatten die Bayern schon 4:5 verloren. Sie protestierten während der Partie gegen umstrittene Entscheidungen des Schiedsrichters, weil es für Spieler von Paris wegen Handspiels keine Konsequenzen gab. Im Finale trifft Paris am 30. Mai auf Arsenal London. Die aktuellen Temperaturen: Berlin am Alex und am Funkturm 8 Grad und Potsdam am Stadtschloss ebenfalls 8 Grad. Heute ziehen viele Wolken über uns hinweg. In Berlin ist immer wieder Regen möglich. Der lässt erst im Laufe des Nachmittags nach und wir bekommen Höchstwerte zwischen 11 und 14 Grad. Morgen wechseln sich dann Sonne und Wolken ab und es wird auch wieder milder werden mit 16 bis 18 Grad maximal.
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Einen wunderschönen guten Morgen wünsche ich euch. Hier ist Chris Hedrich. Willkommen bei Ella. Jetzt mit Deutschlands Vorzeigetrompeter. Er hat sich den Riesenhit von Pharrell Williams geschnappt und ihm diesen ganz entspannten, edlen Jazz-Vibe verpasst, der sofort gute Laune macht. Hier ist Till Brönner mit seiner Version von Happy auf Ella. Für den besten Jazz, Soul und Blues.

Zwei absolute Hochkaräter aus Norwegen im Duett. Silje Nergård und Pidi Bell mit My Man, My Man. Ein weiterer Grund, warum man Skandinavien einfach mögen muss, oder? Jetzt gehen wir musikalisch nach Kalifornien in die 50er Jahre zu einem Mann, der eigentlich als Trompeter berühmt wurde, dessen Stimme aber mindestens genauso viel Melancholie und Zauber versprüht hat. Chet Baker. Man sagt oft, er hätte gesungen, wie er Trompete spielte, fast ohne Vibrato, intim und unglaublich direkt. Und obwohl sein Leben alles andere als einfach war, strahlt diese Aufnahme von 1956 eine Ruhe aus, die perfekt in unseren Morgen passt, oder? Hier ist der Prince of Cool mit einem der schönsten Standards überhaupt. Chet Baker mit But Not For Me auf Ella. Guten Morgen.

Hier ist Ella. Hi, wir steuern auf 9:30 zu. In wenigen Minuten versorgen wir euch wieder mit den Ella-Nachrichten. Bis dahin geht's kurz mal in die Stadt der Liebe, also zumindest musikalisch. Harry Connick Jr. hat sich diesen Cole Porter-Klassiker geschnappt und ihm seinen ganz eigenen charmanten Big-Band-Stempel aufgedrückt. Hier ist I Love Paris auf Ella.

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6: Ich bin Jerome Nussbaum. Ein Ende des Iran-Kriegs könnte laut US-Präsident Trump kurz bevorstehen. Teheran soll sich demnach bereit erklärt haben, auf Atomwaffen zu verzichten. Nach Trumps Angaben stehen die USA kurz vor einer Einigung mit dem Iran. Die Einigung könne noch vor seiner für kommende Woche geplanten China-Reise zustande kommen, sagte er im Interview mit dem US-Sender PBS. Falls nicht, müsse man wieder damit anfangen, den Iran, so wörtlich, in Grund und Boden zu bombardieren. Es hieß auch, der Iran werde all sein hoch angereichertes Uran den USA überlassen. Der iranische Parlamentspräsident hatte vorher schon davon gesprochen, dass Teheran zur Kapitulation gezwungen werde durch eine Seeblockade und wirtschaftlichen Druck. Hoffnungen auf eine Entspannung im Iran-Konflikt hatten gestern schon die Börsen beflügelt und die Ölpreise wieder sinken lassen. Im Vatikan empfängt Papst Leo heute US-Außenminister Rubio. Hintergrund sind die Spannungen zwischen dem Papst und US-Präsident Trump wegen des Iran-Kriegs. Trump hatte wütend auf Friedensaufrufe des Papstes reagiert und ihm unterstellt, sich mit einem Land gemein zu machen, das eine Atomwaffe wolle.
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6: Nach der Razzia gegen junge Neonazis, unter anderem in Brandenburg, hat Innenminister Riedmann mehr Kompetenzen für die Polizei gefordert. Er kündigte in der ARD noch für dieses Jahr eine Reform des Polizeigesetzes an, unter anderem mit Zugriff auf verschlüsselte Messenger-Dienste. Der Platz vor dem Berliner Abgeordnetenhaus wird heute nach der verstorbenen Ehrenbürgerin und Holocaust-Überlebenden Margot Friedländer benannt. Aus diesem Anlass gibt es eine Feierstunde im Plenarsaal. Brandenburgs Ministerpräsident Woidke hat den Landrat seiner Heimat Spree-Neiße, Harald Altekrüger, nach 16 Jahren im Amt verabschiedet. Dabei würdigte Woidke dessen Verdienste für die Wirtschaft, den Strukturwandel und die Beziehungen zum Nachbarland Polen. Die Füchse Berlin stehen im Halbfinale der Handball Champions League. Sie besiegten Veszprém aus Ungarn am Abend im 7-Meter-Werfen mit 4:3 und konnten damit ihre Niederlage im Viertelfinal-Hinspiel wettmachen. Die aktuellen Temperaturen: Berlin am Alex und am Funkturm 8 Grad und Potsdam am Stadtschloss ebenfalls 8 Grad. Heute ziehen viele Wolken über uns hinweg. In Berlin ist immer wieder Regen möglich. Der lässt erst im Laufe des Nachmittags nach und wir bekommen Höchstwerte zwischen 11 und 14 Grad. Morgen wechseln sich dann Sonne und Wolken ab und es wird auch wieder milder werden mit 16 bis 18 Grad maximal.

Miles Davis mit seiner Interpretation von Human Nature. Gegen 21:15 schauen wir nochmal auf eure Abendplanung, die Ella-Event-Empfehlungen für euch. Jetzt geht's aber erstmal weiter mit dem passenden Sound für deinen Vormittag auf Ella. Fühl den besten Jazz, Soul und Blues.

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Acid Jazz trifft Dancefloor, Incognito und David Morales mit dem 2004er Remix von Always There. Wahnsinn. Kommen wir zu eurer Abendgestaltung und da habt ihr heute wirklich die Qual der Wahl. Wer Good Vibes braucht, geht ins Zigzag nach Schöneberg zum US-Vibraphon-Shootingstar Joel Ross. Wer es kammermusikalisch mag, erlebt im A-Train die Bassistin Eva Kruse mit Oboe und ihrem Projekt New Legend. Mein persönlicher Geheimtipp führt euch aber in die Kunstfabrik Schlot. Dort spielt die lettische Trompeterin Liva Stradinja. Sie mischt brasilianischen Jazz mit der Melancholie lettischer Volkslieder und sogar Till Brönner ist bekennender Fan. Los geht's da um 21 Uhr. Und schon mal zum Vormerken für den Sonntagabend. Bei Ella Live in Concert ab 18 Uhr hören wir einen Meilenstein. Errol Garner mit seinem Concert by the Sea, ein Amateurmitschnitt von 1955. Jetzt wird's ganz sanft auf Ella. Hier sind Lou Rawls und Diane Reeves mit At Last. Guten Morgen.

Quincy Jones mit dem Klassiker Summer in the City, das wünschen wir uns alle. Ab 10 Uhr übernimmt hier mein Kollege Erik Sommer und bringt euch mit jeder Menge gutem Sound durch den Vormittag. Wir hören uns dann morgen früh ab 6 Uhr wieder. Ich bin Chris Hedrich, bye bye.

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3: Ich bin Jerome Nussbaum. Nach der vor einem Jahr verstorbenen Holocaust-Überlebenden Margot Friedländer wird heute offiziell der Platz vor dem Berliner Abgeordnetenhaus benannt. Im Plenarsaal hat es dazu eine Feierstunde gegeben. Die heutige Sitzung beginnt deshalb später. Friedländer ist auch Ehrenbürgerin Berlins. Sie war im Alter von 103 Jahren verstorben. Brandenburgs Landesregierung hofft mit der Einführung des europäischen Asylsystems auf einen Wegfall der Grenzkontrollen. Innenminister Rethmann und der Minister für gesellschaftlichen Zusammenhalt Wilke setzen darauf, dass die Kontrollen dann abgelöst werden, wenn das neue System funktioniert. Ein Zeitpunkt ist aber noch offen. Aus Sicht von Rethmann zeigen die Kontrollen an der Grenze zu Polen jedoch Wirkung. Er sagte einer Nachrichtenagentur, sie hätten zu einem deutlichen Rückgang der illegalen Migration beigetragen und nebenbei auch die grenzüberschreitende Kriminalität gesenkt. In Sachsen-Anhalt hat die AfD 4 Monate vor der Landtagswahl in einer Umfrage nochmals zulegen können. Sie kommt laut Infratest DIMAP jetzt auf 41%. Damit hat sie ihren Vorsprung auf die CDU weiter ausgebaut, die um einen Punkt auf 26% abgerutscht ist.
4: Ministerpräsident Schulze macht die Unzufriedenheit der Menschen mit der Bundesregierung für die neuen Zahlen verantwortlich. Die Landtagswahl dürfe aber nicht zu einem Denkzettel für die Regierung in Berlin werden, sagte er der ARD. Die Menschen müssten wissen, dass es um die Zukunft von Sachsen-Anhalt gehe. Und SPD-Spitzenkandidat Willingmann sagte, die Bundesregierung wisse nicht, wo den Menschen in Sachsen-Anhalt der Schuh drücke. Er kommt mit der SPD auf 7% in der Umfrage. Die Linke fiel auf 12%. Die Grünen, das BSW und die FDP würden es nicht in den Landtag schaffen. Noah Ulrich, Redaktion.
3: Im Bayerischen Landtag haben sich fast alle Parteien dafür ausgesprochen, die Stützpunkte der US-Armee zu erhalten. Nur die AfD stimmte am Abend gegen 2 Dringlichkeitsanträge der Staatsregierung und der SPD. CSU und Freie Wähler wollen den angekündigten Abzug von 5000 US-Soldaten aus der Oberpfalz verhindern. Es hieß, ein Bekenntnis zur NATO und der gemeinsamen Friedenssicherung solle den Truppen zeigen, dass sie weiter willkommen sind. Die aktuellen Temperaturen: Berlin am Alex und am Funkturm 9 Grad und 9 Grad messen wir auch in Potsdam im holländischen Viertel. Viele Wolken ziehen über uns hinweg, es kann immer wieder regnen, die Höchstwerte liegen zwischen 11 und 14 Grad. Morgen kommt dann wieder die Sonne zum Vorschein und es soll trocken bleiben, dann bei Höchstwerten zwischen 16 und 18 Grad.
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0: möchte gleich zu Beginn meine sehr geschätzte Kollegin Chris Hältrich zitieren, die vor in etwa 10 Minuten sagte:
1: Ab 10 Uhr übernimmt hier mein Kollege Erik Sommer und bringt euch mit jeder Menge gutem Sound durch den Vormittag.
0: So, es ist ab 10 Uhr. Ich bin Erik Sommer, habe übernommen. Und mit dem guten Sound kann ganz bestimmt nicht meine Stimme gemeint sein. Darum jetzt ganz viel guter Sound und gute Musik in den nächsten 4 Stunden hier bei Ella. Ich freue mich drauf und arbeite an meinem Sound.

Vorsicht, der Rhythmus schlägt nochmal zu. So, hier ist Ella, fühl den besten Jazz, Soul und Blues am Donnerstagvormittag. Hallo zusammen, ich freue mich sehr auf diesen eben jenen Donnerstagvormittag, denn später bei mir im Interview Andy Platz, Sänger von Mama's Gun.

0: Mama Ska, eine absolute Ausnahmeband aus Großbritannien, Soul Funk vom Allerfeinsten. Vor mehr als 20 Jahren waren sie schon wahnsinnig erfolgreich in Asien, in Japan zum Beispiel, damals die meistgespielte Band im Radio, vor Michael Jackson und den Flippers. Und seit einigen Jahren sind sie jetzt auch in ihrer britischen Heimat und hier bei uns in Deutschland erfolgreich. Morgen Abend spielen sie eine natürlich ausverkaufte Show im Quasimodo hier in Berlin. Vorher kommen sie bei uns vorbei, beziehungsweise eben Andy Platz bei uns im Interview. Wir sprechen über diesen internationalen Erfolg und auch darüber, warum plötzlich überall dieser gute alte Soul-Sound zurück ist und wie er das eigentlich findet, ständig als guter alter Sound beschrieben zu werden. Das also von 12 bis 1 heute Vormittag hier bei Ella. Fühl den besten Jazz, Soul und Blues. Doch zu Beginn eine ganz frische neue Scheibe. Ja, guter alter Sound eben. Am Freitag rausgekommen, jetzt hier im Radio, Gabriele Cavazza, Prisoner of Love.
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Brass Construction ist einer ganz großen Sache auf der Spur hier bei Ella. Now is Tomorrow. Übrigens, dieses Stück war auf dem wievielten Album drauf von denen? Ich gebe euch einen Tipp, es hieß Brass Construction 2. Richtig, war das zweite Album, könnt ihr euch ein Fleißsternchen abholen. Es folgte Brass Construction 3, 4 und 5 und dann wollte die Band plötzlich kreativ werden, keine Ahnung, hat wahrscheinlich Star-Attitüden bekommen, denn das sechste Album heißt Attitüde.

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0: Ihr letztes Berlin-Konzert hier von Sade ist wirklich schon 15 Jahre her. 2011 damals in der O2-World. Da hieß die noch Sauerstoff-World. Sie hingegen, die jetzt kommt, war erst vor zwei Wochen im Zigzag in Schöneberg.
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Es ist Donnerstag und das in einer 5-Tage-Woche im Mai, dass das überhaupt rechtlich erlaubt ist. Na, egal. Hier ist Ella, fühl den besten Jazz, Soul und Blues, und gegen das Donnerstagsgefühl hilft ein Ausblick auf den Samstag ins Pebby Guggenheim. Da spielt Fragments.

Fragments ist die Band des Berliner Bassisten Aaron Weise, der, und das hört man hier so ganz wunderbar, diesen New Jazz mit Hip-Hop-Einflüssen, manchmal auch ein wenig Techno kombiniert. Total faszinierend modern und auch irgendwie in dieser New Jazz-Tradition stehend. Und vor allem ein absolut Berliner Projekt, was da am Samstagabend im Pebby Guggenheim an der Weichselstraße auf der Bühne steht. Eben Aaron Weise am Bass, aber an der Gitarre Igor Osipov, Saxophon Paul Andrew, Joshua Milo an dem Keyboards, am Schlagzeug Yannick Kerkhoff, und hinter der Theke wird auch sicherlich noch irgendjemand stehen. Das wird ein toller Abend, hochmodern zum Mitgrooven, aber auch so, dass man sich gerne anhört. Fragments am Samstagabend im Pebby Guggenheim an der Weichselstraße. 20 Uhr geht's los und wie immer im Pebby Guggenheim, Eintritt ist frei, aber ein Hut geht rum und ihr könnt da eure Kreditkarte gerne reinschmeißen, aber dann ist die halt im Hut. Hier ist Ella für den besten Jazz, Soul und Blues, jetzt mit einem, der schon lange nicht mehr auf Geld in Hüten angewiesen ist. Herbie Hancock, denn er hat mal ganz erfolgreich Wassermelonen verkauft.

So, danke. Ihr könnt jetzt das aggressive, rhythmische Mitnicken mit dem Nacken wieder einstellen. Was eine Hymne. Lady Blackbird, If I Told You hier auf Ella. Fühl den besten Jazz, Soul und Blues. Jetzt Harry Connick Jr., der kurz mal zusammenfasst, worum es im nächsten Stück geht.

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2: Ich bin Jerome Nussbaum. Nach der vor einem Jahr verstorbenen Holocaust-Überlebenden Margot Friedländer wird heute offiziell der Platz vor dem Berliner Abgeordnetenhaus benannt. Im Plenarsaal hat es dazu eine Feierstunde gegeben. Die heutige Sitzung beginnt deshalb später. Friedländer ist auch Ehrenbürgerin Berlins. Sie war im Alter von 103 Jahren verstorben. Brandenburgs Landesregierung hofft mit der Einführung des europäischen Asylsystems auf einen Wegfall der Grenzkontrollen. Innenminister Rethmann und der Minister für gesellschaftlichen Zusammenhalt Wilke setzen darauf, dass die Kontrollen dann abgelöst werden, wenn das neue System funktioniert. Ein Zeitpunkt ist aber noch offen. Aus Sicht von Rethmann zeigen die Kontrollen an der Grenze zu Polen jedoch Wirkung. Er sagte einer Nachrichtenagentur, sie hätten zu einem deutlichen Rückgang der illegalen Migration beigetragen und nebenbei auch die grenzüberschreitende Kriminalität gesenkt. In Sachsen-Anhalt hat die AfD 4 Monate vor der Landtagswahl in einer Umfrage nochmals zulegen können. Sie kommt laut Infratest DIMAP jetzt auf 41%. Damit hat sie ihren Vorsprung auf die CDU weiter ausgebaut, die um einen Punkt auf 26% abgerutscht ist.
3: Ministerpräsident Schulze macht die Unzufriedenheit der Menschen mit der Bundesregierung für die neuen Zahlen verantwortlich. Die Landtagswahl dürfe aber nicht zu einem Denkzettel für die Regierung in Berlin werden, sagte er der ARD. Die Menschen müssten wissen, dass es um die Zukunft von Sachsen-Anhalt gehe. Und SPD-Spitzenkandidat Willingmann sagte, die Bundesregierung wisse nicht, wo den Menschen in Sachsen-Anhalt der Schuh drücke. Er kommt mit der SPD auf 7% in der Umfrage. Die Linke fiel auf 12%. Die Grünen, das BSW und die FDP würden es nicht in den Landtag schaffen. Noah Ulrich, Redaktion.
2: Im Bayerischen Landtag haben sich fast alle Parteien dafür ausgesprochen, die Stützpunkte der US-Armee zu erhalten. Nur die AfD stimmte am Abend gegen 2 Dringlichkeitsanträge der Staatsregierung und der SPD. CSU und Freie Wähler wollen den angekündigten Abzug von 5000 US-Soldaten aus der Oberpfalz verhindern. Es hieß, ein Bekenntnis zur NATO und der gemeinsamen Friedenssicherung solle den Truppen zeigen, dass sie weiter willkommen sind. Die aktuellen Temperaturen: Berlin am Alex und am Funkturm 9 Grad und 9 Grad messen wir auch in Potsdam im holländischen Viertel. Viele Wolken ziehen über uns hinweg, es kann immer wieder regnen, die Höchstwerte liegen zwischen 11 und 14 Grad. Morgen kommt dann wieder die Sonne zum Vorschein und es soll trocken bleiben, dann bei Höchstwerten zwischen 16 und 18 Grad.
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0: mich beschleicht leider so ein bisschen der Verdacht, dass wir die nicht mehr ins Interview kriegen. Bill Evans und sein Trio If You Could See Me Now auf Ella. Ansonsten bemühen wir uns aber wirklich redlich, hier jeden mit Rang und Namen ins Interview zu bekommen. Und immer wieder gelingt es uns auch. So wie vor ein paar Wochen, da war Mika Miller meine Interviewgästin, zugeschaltet aus Großbritannien. Dort lebt und wirkt die britische Soul-Sängerin. Wahnsinnig erfolgreich. Im Sommer kommt ihr zweites Album raus. A Little Bit of Me. Da haben wir sehr ausführlich drüber gesprochen. Könnt ihr euch anhören bei uns auf ellaradio.de. Wir haben auch über ihr Songwriting gesprochen, was wirklich immer sehr intim ist.
1: My songs are very honest. You know, I'm definitely talking about things that have affected me.
2: Meine Lieder sind sehr ehrlich und behandeln das, was in meinem Leben passiert, auch meine Reise als Künstlerin. In einem Song auf dem Album geht es um das Leben auf Tour, als wir hinter den Kulissen ganz schön Stress hatten. In einem anderen schreibe ich darüber, wie ich nach der letzten Tour einfach 4 Wochen nach Frankreich abgehauen bin, um alleine zu sein. Also viel Verschiedenes.
1: Went away for 4 weeks on my own to the south of France. So yeah, there's lots of different themes.
0: Und in dem Stück, was wir jetzt hören, Mika Miller gemeinsam mit dem Trompeter Kieran Harold, See You on the Other Side, behandelt sie tatsächlich ihr Leben und ihren Umgang mit ihrem Zyklus, mit ihrem Menstruationszyklus und wie sie sich in den verschiedenen Phasen dann doch ganz, ganz unterschiedlich fühlt. Sehr spannendes Gespräch, kann ich euch nur empfehlen, sowieso tolle Frau und natürlich wunderbare Sängerin Mika Miller.
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Nina Simone, Gimme Some. Oh, auf Ella. Jetzt schneller weiter. Esperanza Spalding und Joe Lovano. I can't help it. Ich sagte es hier schon einmal. Esperanza Spalding kommt in diesem Jahr nach Deutschland zum Jazzfest. Allerdings nach Bonn, nicht nach Berlin. Sie hat das wahrscheinlich mit dem Regierungsumzug damals nicht so verkraftet. Aber meine Eltern leben ja in Bonn. Ich bin dort auch aufgewachsen und ich darf euch ausrichten. Für drei von euch ist Platz auf der Couch. Also wenn ihr euch sputet, könnt ihr Esperanza Spalding in Bonn sehen und dann die fulminante Chili con Carne meiner Mutter danach auch noch probieren. Und das ist doch mal ein Angebot, was man ablehnen kann.

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Das liebe ich auch immer, ne? 3 Minuten lang sind sich Michael Bublé und Sharon Jones hier auf Ella sicher, dass sie jeweils das haben, was es braucht. Aber das Objekt im Satz fehlt. Für was habt ihr das, was man braucht? Weiß ich, Origami-Schwäne falten? Gut, das könnte natürlich sein. Dieses Origami-Papier zu bekommen, das ist schon ganz schön schwer.

Wenn diese Art von groovigem Soul in euren Ohren Freude und in eurem Herzen Wohlgefallen auslöst, dann bleibt dran. Bleibt bei uns bei Ella. Fühl den besten Jazz, Soul und Blues, denn in der nächsten Stunde hier bei uns im Interview nach 12 Mama's Gun.

beziehungsweise nicht die ganze Band, auch nicht die Pistole, sondern Andy Platz, der Sänger und Songschreiber von Mama's Gun, dieser britischen Ausnahme-Soul-Band. Seit mehr als 20 Jahren treiben sie diesen Groove wirklich durch die Welt. Morgen Abend spielen sie im ausverkauften Quasimodo und vorher hat sich Andy Platz Zeit genommen, um mit mir ausführlich über die Musik der Band zu sprechen und auch über die zwei komplett verschiedenen Disziplinen und Sportarten, wie er meint, die diese Band betreibt. Das eine ist die Musik im Studio und das andere ist die Musik live auf der Bühne. Warum er mir im Interview gesagt hat, dass es eigentlich schon fast verboten ist, diese beiden Disziplinen auch nur in einem Satz gemeinsam zu verwenden, das gleich nach 12 hier bei Ella.

Ihr könnt schon mal prophylaktisch euer Radiogerät lauter drehen, denn gleich nach 12 nach den Nachrichten wartet auf uns wahrscheinlich eines der schönsten Stücke der Musikgeschichte. Bill Withers, Lean on Me. Außerdem nach 12 hier bei Ella ganz viel Mama's Gun, aber außerdem noch Musik von Rod Stewart, Ella Fitzgerald, Gil Scott-Heron, Samara Joy. Also, da sind einige. Bis gleich.

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11: Es beginnt mit etwas Kleinem. Einer ersten Bewegung. Wir fangen an, entspannen, werden glücklicher, manchmal beflügelt.

0: Moin, Jerome Nussbaum. Die Berliner CDU liegt rund 4,5 Monate vor der Abgeordnetenhauswahl in einer neuen Umfrage für den Tagesspiegel weiter vorn. Die Partei des regierenden Bürgermeisters Wegner erreicht 20%. Dahinter liegen 4 Parteien fast gleich auf. Die AfD kommt auf 17%, SPD, Grüne und Linke folgen mit jeweils 16%. Die FDP liegt aktuell genauso wie das BSW unter der 5%-Hürde. Beide Parteien würden es damit im September nicht ins Abgeordnetenhaus schaffen. In Sachsendorf bei Seelow werden heute 2 Blindgänger aus dem Zweiten Weltkrieg entschärft. Sie waren in Vorbereitung von Arbeiten im Gutspark entdeckt worden. Rund 450 Anwohner sind betroffen. Es gilt ein Sperrkreis von 1 Kilometer um den Fundort bis 15 Uhr. Ausgenommen sind die Ortsteile Sachsendorf-Lohse und Werder. Eine Deutsche von dem Kreuzfahrtschiff Hondius, auf dem das Hunter-Virus ausgebrochen war, befindet sich seit der Nacht in der Uniklinik Düsseldorf. Die Feuerwehr hat bestätigt, dass es bei der 65-Jährigen keine Anzeichen auf eine Infektion gibt. Ihr Zustand ist demnach stabil.
1: Die Düsseldorfer Feuerwehr hatte sie am Abend vom Amsterdamer Flughafen Schiphol abgeholt. Sie musste nicht auf der Sonderisolierstation untergebracht werden, sondern liegt im Leber- und Infektionszentrum. Bei der Frau handelt es sich um eine Kontaktperson eines infizierten Passagiers von der Hondius. Nach Medienberichten von der Deutschen, die an Bord an dem Hunter-Virus gestorben war. Eine Infektion verläuft in rund 40% der Fälle tödlich. Das Virus führt zu Fieber, schlimmstenfalls zu Lungen- und Herzversagen. Das Schiff kam aus Argentinien, wo Nager die Viren durch ihre Hinterlassenschaften übertragen können. Noah Ulrich, Redaktion.
0: Nach deutlichen Kurssprüngen an den asiatischen Börsen als Reaktion auf Aussagen von US-Präsident Trump zu einem möglichen Ende des Iran-Kriegs bleibt der deutsche Leitindex DAX unverändert, aber immerhin auf hohem Niveau. Nachdem er gestern die wichtige Marke von 25.000 Punkten durchbrochen hatte, lag der Aktienindex heute noch knapp darunter. Die Ölpreise sind wegen Zweifeln an einem baldigen Durchbruch in den Friedensverhandlungen wieder gestiegen, bei der Nordseesorte Brent auf über 100 Dollar pro Fass. Die aktuellen Temperaturen: Berlin am Alex und am Funkturm 10 Grad und 10 Grad jetzt auch in Potsdam am Stadtschloss. Viele Wolken ziehen über uns hinweg, es kann immer wieder regnen. Die Höchstwerte liegen zwischen 11 und 14 Grad. Morgen kommt dann wieder die Sonne zum Vorschein und es soll trocken bleiben, dann bei Höchstwerten zwischen 16 und 18 Grad.
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0: Soul-Funk-Band spielt morgen Abend ausverkauft im Quasimodo hier bei uns in Berlin. Vorher hat sich der Sänger Andy Platz Zeit genommen, um mit mir ausführlich über die Musik zu sprechen. Das ganze Interview findet ihr auf ellaradio.de. Und wie es der Zufall wollte, wir haben gestern telefoniert, beziehungsweise einen Zoom-Call gehabt. Und da war es natürlich hier in Berlin regnerisch. Grau. Und dazu dann aber diese gute Laune Musik von Mama's Gun. Ich habe Andy gefragt, ob die Musik überhaupt funktioniert bei so schlechtem Wetter.
1: That's when it works best. It works best in the darkest of times. When
2: da funktioniert unsere Musik am besten. In dunklen Zeiten oder auch in dunklen Räumen ohne Fenster, dann, wenn man aufgemuntert werden will. Natürlich passt sie super zum Sommer, aber unsere Musik hat viele Facetten, viele Schichten. Im Grunde wie eine musikalische Zwiebel. Viele Schichten, die man entdecken kann, wenn das Leben da draußen nicht so schön ist, wie es sein sollte.
1: When life on the outside isn't as pleasing as it should be.
0: Sagt Andy Platz, der Sänger und Songschreiber von Mama's Gun, der britischen Ausnahme-Soul-Funk-Band. Die ganze Stunde noch Musik und Geschichten von den Jungs, hier bei Ella.

0: Der Berliner Jazz- und Soul-Gitarrist und Sänger Thorsten Gürtz hier auf Ella. Fühl den besten Jazz, Soul und Blues in dieser Stunde mit ganz vielen Geschichten von Mama's Gun, der britischen Soul-Band. Ich habe mit dem Sänger gesprochen, Andy Platz, und war so in der Vorbereitung ja fast so ein wenig verwundert darüber, dass wirklich in jedem Artikel und in jeder Beschreibung zu der Musik steht irgendwas von, es erinnert an die goldene Ära des Soul. Es hat ein Retro-Sound oder in Extremfällen auch, es erinnert uns daran, wie gut Musik früher einmal war. Und ich wollte von Andy wissen, wie das für die Band ist, dass sie so ständig quasi in die Vergangenheit reingeschrieben werden.
1: I feel great about it, because all of the music.
2: Oh, ich finde das toll, denn all die alte Musik, die wir heute noch hören, im Radio spielen oder darüber reden, diese Musik ist zeitlos und die beste Musik. Also es ist für mich ein Kompliment, wenn Leute sagen, dass sie unsere Musik an diese Klassiker erinnert. Alles, was ich will, ist zeitlose Musik machen.
1: And that's all I've ever wanted to do is to create timeless music.
0: Und ich finde, das hat er bis jetzt schon ganz gut geschafft. Das ganze Gespräch mit Andy Platz, dem Sänger und Songschreiber von Mama's Gun, findet ihr auf ellaradio.de. Und die neue Single Joy von den Jungs findet ihr jetzt hier bei uns hier auf Ella. Joy, Mama's Gun.

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Wie schön, dass wir beieinander sind hier bei Ella. Fühl den besten Jazz, Soul und Blues in dieser Stunde mit ganz viel Musik und Geschichten von Mama's Gun. Ich habe mit dem Sänger, mit Andy Platz gesprochen, anlässlich des Konzerts morgen Abend im Quasimodo hier bei uns in Berlin. Das Konzert ist leider ausverkauft, das ist die schlechte Nachricht. Es gibt aber auch eine gute, wie die ist und überhaupt das nach zwei Stücken. Bis gleich.

0: So, nun aber zur versprochenen guten Nachricht bei Mama's Gun hier auf Ella. Fühl den besten Jazz, Soul und Blues. Die britische Soulband spielt ja morgen Abend im Quasimodo in Berlin. Aus diesem Anlass habe ich mit dem Sänger, mit Andy Platz, gesprochen. Und dieses Konzert ist schon länger und lange ausverkauft. Keine Chance mehr, auch keine Abendkasse. Es gibt aber, wie gesagt, eine gute Nachricht. Die ist, dass Mama's Gun nächsten Januar 2027 schon wieder nach Berlin kommt. Und zwar dann im Columbia Theater spielen wird. Also wirklich viel unterwegs, viel auf Tour, viel live gespielt. Deswegen habe ich Andy Platz auch im Interview gefragt, ja, welche Facette sich an ihrer Musik ändert durch das Live-Spielen. Welche Auswirkungen das auf die Stücke hat.
1: I think we're one of those bands that likes to use the recording studio as an instrument. So we're interested.
2: Wir benutzen das Aufnahmestudio fast schon als eine Art eigenes Musikinstrument. Wie fangen wir Klänge ein? Legen sie übereinander? Nutzen Effekte? Da sind wir sehr penibel und perfektionistisch. Live spielen ist das komplette Gegenteil. Jeden Abend stöpselst du dich an deine Emotionen ran und an die des Publikums und daraus entsteht dann etwas Einzigartiges. Jeden Abend. Du musst etwas aus der Energie des Saals machen. Das ist etwas komplett anderes.
1: People and have community and communion across the performance. It's a completely different thing.
0: Das ganze Gespräch mit Andy Platz könnt ihr nachhören auf unserer Homepage auf ellaradio.de. Allen, die Tickets bekommen haben für morgen Abend fürs Quasimodo, ganz viel Spaß. Und für alle anderen und für mich jetzt hier schon mal Mama's Gun auf Ella mit Food for the Flames.

Mama's Gun auf Ella. Und ich habe es ja vorhin gesagt, allen, die Tickets bekommen haben für morgen Abend, Mama's Gun im Quasimodo, euch ganz viel Spaß. Aber ich habe mir gedacht, also wir sind ja hier eine Gemeinschaft. Ja? Wir gewinnen zusammen, wir verlieren zusammen. Und ich habe mir gedacht, diejenigen, die glücklich von euch waren, Tickets zu kriegen, schickt doch danach mal eine Sprachnachricht, wie es war, das Konzert. Dann haben wir da alle was von. Einfach an die 08000 54 55 56 so ein kleiner Konzertbericht, wie es war, Stimmung, welcher Song besonders gut war, dann tut er was hier fürs Team. Ich danke euch ganz herzlich.

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7: Ich bin Jerome Nussbaum. Die Berliner CDU liegt rund 4,5 Monate vor der Abgeordnetenhauswahl.

0: sowie das BSW unter der 5%-Hürde. Beide Parteien würden es damit im September nicht ins Abgeordnetenhaus schaffen. In Sachsendorf bei Seelow werden heute zwei Blindgänger aus dem Zweiten Weltkrieg entschärft. Sie waren in Vorbereitung von Arbeiten im Gutspark entdeckt worden. Rund 450 Anwohner sind betroffen. Es gilt ein Sperrkreis von 1 Kilometer um den Fundort bis 15 Uhr. Ausgenommen sind die Ortsteile Sachsendorf-Lohse und Werder. Eine Deutsche von dem Kreuzfahrtschiff Hondius, auf dem das Hunter-Virus ausgebrochen war, befindet sich seit der Nacht in der Uniklinik Düsseldorf. Die Feuerwehr hat bestätigt, dass es bei der 65-Jährigen keine Anzeichen auf eine Infektion gibt. Ihr Zustand ist demnach stabil.
1: Die Düsseldorfer Feuerwehr hatte sie am Abend vom Amsterdamer Flughafen Schiphol abgeholt. Sie musste nicht auf der Sonderisolierstation untergebracht werden, sondern liegt im Leber- und Infektionszentrum. Bei der Frau handelt es sich um eine Kontaktperson eines infizierten Passagiers von der Hondius. Nach Medienberichten von der Deutschen, die an Bord an dem Hunter-Virus gestorben war. Eine Infektion verläuft in rund 40% der Fälle tödlich. Das Virus führt zu Fieber, schlimmstenfalls zu Lungen- und Herzversagen. Das Schiff kam aus Argentinien, wo Nager die Viren durch ihre Hinterlassenschaften übertragen können. Noah Ulrich, Redaktion.
0: Nach deutlichen Kurssprüngen an den asiatischen Börsen als Reaktion auf Aussagen von US-Präsident Trump zu einem möglichen Ende des Iran-Kriegs bleibt der deutsche Leitindex DAX unverändert, aber immerhin auf hohem Niveau. Nachdem er gestern die wichtige Marke von 25.000 Punkten durchbrochen hatte, lag der Aktienindex heute noch knapp darunter. Die Ölpreise sind wegen Zweifeln an einem baldigen Durchbruch in den Friedensverhandlungen wieder gestiegen, bei der Nordseesorte Brent auf über 100 Dollar pro Fass. Die aktuellen Temperaturen: Berlin am Alex und am Funkturm 10 Grad und 10 Grad jetzt auch in Potsdam am Stadtschloss. Viele Wolken ziehen über uns hinweg, es kann immer wieder regnen. Die Höchstwerte liegen zwischen 11 und 14 Grad. Morgen kommt dann wieder die Sonne zum Vorschein und es soll trocken bleiben, dann bei Höchstwerten zwischen 16 und 18 Grad.
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gilt Scott Herren auf Ella nicht nur ein Revolutionär des Jazz und tatsächlich auch Vorreiter des Rap und Hip-Hop, sondern jemand, der den politischen und sozial engagierten Jazz in der Tradition von Nina Simone am Leben gehalten hat. Auch in diesem Stück Home is where the hatred is. Zu Hause ist, wo der Hass ist, über das Aufwachsen im Ghetto.

das ist musikalisch eher das kleine Besteck gewesen. Dinah Washington, Mad About The Boy hier auf Ella. Fühl den besten Jazz, Soul und Blues. 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

Town auf Ella von Weather Report. Ja, man kann sich sehr kunstvoll vorstellen und seinen Namen präsentieren, so wie Weather Report. Oder man macht wie jetzt hier Sammy Davis Jr. sehr einfach und sagt einfach

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Das war Amy Winehouse mit ihrem Oktober-Song vom Live from Tea in the Park Festival. Wahnsinn, das ist 22 Jahre her schon. Unglaublich. Hier ist Ella, fühl den besten Jazz, Soul und Blues jetzt. Damn Swindle, not enough.

0: so im Grunde abschließend in meiner Sendung heute bei Ella möchte ich euch noch mit einem Namen vertraut machen. Liva Strasdinia. So, da kennt ihr euch schon mal. Und das ist sie, Liva Strasdinia, junge Berliner Jazz-Trompeterin, die ganz tolle Musik macht und in einem guten Monat, am 26. Juni, ihr Debütalbum herausbringt. Und Unspoken heißt es. Wir haben aber ein bisschen was Gesprochenes dann doch von ihr. Hört mal.
1: Hallo, hier ist Liva. Heute Abend spiele ich im Schlot mit meiner Band und vielleicht gibt es die eine und andere Überraschung zu hören. Die Stücke, die vielleicht bald hinauskommen in die Welt, die werden wir spielen. Und ja, das ist noch alles ganz frisch. Also wer sich das schon vor Release gern anhören möchte, das kann man dann tun um 21 Uhr im Schlot.
0: Also wenn ihr Lust habt, heute Abend 21 Uhr in der Kunstfabrik Schlot, Liva Strasdinia mit Musik von ihrem Debütalbum Unspoken. Ich kann es nur wärmstens empfehlen und wenn ich als Gütesiegel nicht reiche, dann ist das eine Frechheit. Dann hätte ich aber noch Till Brönner oder Sebastian Studnitzky für euch. Bei den beiden hat sie nämlich studiert und auch die sind große Fans. Hier ist Ella, fühl den besten Jazz, Soul und Blues am Donnerstag und jetzt James Brown und das Die Felice Trio, Sunny.
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Fergus MacCready und der Sparrow-Song hier auf Ella. Fühl den besten Jazz, Soul und Blues. Sparrow zu Deutsch ist der Spatz. Also der Spatz in der Hand bin im Grunde ich gewesen für die kommenden 4 Stunden. Und der Spatz muss jetzt mal an die Luft und ein bisschen was trinken. Deswegen bin ich raus für heute. Jetzt ab 14 Uhr übernimmt die Taube auf dem Dach Petra Schwarz. Bis morgen. Tschüss.

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7: Ich bin Sebastian Schade. Der russische Energiekonzern Rosneft hat Klage gegen die Treuhandverwaltung seiner deutschen Tochterfirma eingereicht. Wie die ARD berichtet, betrifft die Klage auch Anteile der PCK-Raffinerie in Schwedt. Hintergrund ist eine Anordnung des Bundeswirtschaftsministeriums, wonach die Rosneft-Tochter bis zum Ende der Russland-Sanktionen unter deutscher Kontrolle bleibt. In Berlin sitzt ein 20-Jähriger nach Schüssen in Neukölln jetzt in Untersuchungshaft. Laut der Polizei soll der Mann Ende April im Anita-Berber-Park 2 Männer angeschossen haben. Die Ermittler prüfen außerdem, ob der Verdächtige auch

0: kritisierten die Pläne als unzureichend. Nach den bisherigen Plänen sollen Gebäude des Bundes bis 2045 barrierefrei werden. Die Privatwirtschaft wird zu mehr Barrierefreiheit aufgefordert. Eine Pflicht zum Umbau von Gebäuden oder Angeboten ist aber nicht vorgesehen. Die Europäische Union will KI-Anwendungen für sexualisierte Deepfakes künftig verbieten. Darauf haben sich Vertreter der Mitgliedstaaten und des EU-Parlaments verständigt.
1: Wie die zyprische EU-Ratspräsidentschaft mitteilte, soll das europäische KI-Gesetz für das Verbot angepasst werden. Die Zustimmung von Parlament und Mitgliedstaaten steht noch aus. Bei sogenannten Deepfakes werden Gesichter oder Stimmen mittels künstlicher Intelligenz verändert. Dadurch entstehen täuschend echte Videos oder Tonaufnahmen mit falschen Inhalten. Timo Wiesner, Redaktion.
0: Die Folgen des Iran-Kriegs bremsen nach neuesten Einschätzungen die deutsche Konjunktur deutlich aus. Zu diesem Ergebnis kommt das Institut der deutschen Wirtschaft IW. Demnach wachse die Wirtschaft hierzulande voraussichtlich zwar in diesem Jahr um 0,4%, zuvor war man aber von mehr als dem Doppelten ausgegangen. Auch die Exporte entwickeln sich laut Prognose schwach und gehen das vierte Jahr in Folge zurück. IW-Konjunkturchef Grömling kritisierte die Tankrabatte als falsches Signal. Nötig seien eher bessere Bedingungen für Investitionen und Unternehmen. Die aktuellen Temperaturen: in Berlin Mitte am Alex 10, in Potsdam im holländischen Viertel 9 Grad. Heute gibt es viele Wolken, zeitweise kann es etwas regnen bei maximal 14 Grad. In der Nacht bleibt es meist trocken bei Tiefstwerten zwischen 7 bis 2 Grad.
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sind wir in diesem Donnerstagnachmittag gestartet mit Immanuel Wilkins, The Dreamer, und Petra Schwarz im Studio, die euch ganz herzlich begrüßt und willkommen heißt. Bis 18 Uhr verbringen wir hier gemeinsam, so ihr denn wollt. Ich jedenfalls werde da sein und euch wunderbare Musik präsentieren, viele Informationen. Wir haben dann 3:45 wie immer am Nachmittag das Album der Woche. Dazu dann mehr, wenn es soweit ist. Bis dahin Musik hier jetzt mit Jalen Gonda auf Ella. Fühl den besten Jazz, Soul

und Frank Sinatra haben da gemeinsam meditiert. Ihr seid bei Ella, fühl den besten Jazz, Soul und Blues. Ja, und wenn ich sage Good Vibes, dann steht das ja Englisch entweder für eine gute Stimmung oder ein gut gemeinter Wortwitz für Vibraphonmusik beim Joel Ross Quartet. Es ist beides.

Joel Ross wurde 1995 in den USA geboren und ist quasi seit kurz danach am Vibraphon groß geworden. Seit ein paar Jahren gilt er als der Jazz-Vibraphonist unserer Zeit, weil er ein hochkomplexes Fundament an Harmonien mit einer immer noch fast kindlichen Spielfreude verbindet. Good Vibes eben. Heute ist dieser Shootingstar in Berlin und spielt mit seinem Quartett im Sixsack Club in Schöneberg. Los geht's um 20.30 Uhr, wenn das kein Veranstaltungstipp ist. Bei uns geht's jetzt hier weiter mit Earth and Out aus diesem Jahr.

Was für eine Kollaboration. Ich freue mich immer wieder an diesem Wort. Tony Bennett und Andrea Bocelli, Stranger in Paradise. Und das habt ihr bekommen bei Ella. Fühl den besten Jazz, Soul und Blues. Und jetzt kommt noch sowas Tolles. Ein Traditional, so könnte man sagen.

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auf, Ella, für den besten Jazz, Soul und Blues war das Oscar Peterson. Das ging ordentlich ab, wie so vieles hier bei uns, bei Ella. Aber wir haben natürlich auch die andere Seite, das Ruhige und das sehr Gefühlvolle. Ich bin Petra Schwarz und weiter für euch da, heute Nachmittag, so wie immer in der Woche am Nachmittag. Ja, und wenn ich das hier gleich höre, Sam Fender und Olivia Dean, da werde ich schon ein bisschen neidisch. Denn Olivia Dean ist kommenden Dienstagabend hier in Berlin live und mein Kollege Erik Sommer wird dabei sein. Ich jedenfalls wünsche viel Spaß und bin gespannt, wie das Ganze läuft. Olivia Dean und Sam Fender.

0: Will Be von Natalie Cole war das auf Ella für den besten Jazz, Soul und Blues. Ja, dieser Song wurde ja unter anderem durch den Lindsay Lohan-Klassiker Ein Zwilling kommt selten allein bekannt. Natalie Cole hatte ja, wie wir durchaus wissen, eine recht tragische Lebensgeschichte. Wie sie sagte, aus Unsicherheit hat sie früh angefangen, Drogen zu nehmen und lange nicht damit aufgehört. Die Folge waren unter anderem mehrere Aufenthalte in Entzugskliniken, Hepatitis und eine neue Niere und auch irgendwie die Überpräsenz ihres berühmten Vaters, der Jazzlegende Nat King Cole, dürfte bei dieser Unsicherheit mit hereingespielt haben. Ja, die Drogen hatten Natalie Cole wirklich viele Jahre im Griff, ähnlich wie bei anderen Jazzgrößen. Und selbst in einem der größten Momente ihrer Karriere spielte Natalie Coles Sucht eine große Rolle. Das hat sie mal in einer Doku über sich gesagt.
1: And the day that I first heard this would be on the radio, I was in New York.
2: Als ich zum ersten Mal This Will Be im Radio gehört habe, war ich in Harlem unterwegs zum Haus meines Drogendealers. Ich war immer noch heroinabhängig. Als mein großer Hit im Radio lief, konnte ich nur über neuen Stoff nachdenken. Ich war kurz wie eingefroren, aber dann bin ich direkt weiter zum Dealer.
0: Glücklicherweise war sie dann irgendwann weg davon. Natalie Cole war das auf Ella. Und hier eine andere berühmte Frau, Melody Gardot.

Mit Young Gun Silver Fox ging es sehr schon in Richtung volle Stunde, also 15 Uhr an diesem Donnerstagnachmittag. Ich bin weiterhin für euch da bis 18 Uhr. Ich bin Petra Schwarz, ihr seid hoffentlich auch weiter dabei. Und wir haben natürlich weiter richtig gute Musik. Das hier zum Beispiel.

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6: Ich bin Sebastian Schade. Der russische Energiekonzern Rosneft hat Klage gegen die Treuhandverwaltung seiner deutschen Tochterfirma eingereicht. Wie die ARD berichtet, betrifft die Klage auch Anteile der PCK-Raffinerie in Schwedt. Hintergrund ist eine Anordnung des Bundeswirtschaftsministeriums, wonach die Rosneft-Tochter bis zum Ende der Russland-Sanktionen unter deutscher Kontrolle bleibt. In Berlin sitzt ein 20-Jähriger nach Schüssen in Neukölln jetzt in Untersuchungshaft. Laut der Polizei soll der Mann Ende April im Anita-Berber-Park zwei Männer angeschossen haben. Die Ermittler prüfen außerdem, ob der Verdächtige auch hinter einer weiteren Schussabgabe in dem Park steckt. Der Bundestag hat am Vormittag über eine Reform des Behindertengleichstellungsgesetzes beraten. Sozialministerin Baas sagte, es gebe zwar Fortschritte, sie hätte sich aber weitergehende Regelungen gewünscht. Auch Oppositionspolitiker kritisierten die Pläne als unzureichend. Nach den bisherigen Plänen sollen Gebäude des Bundes bis 2045 barrierefrei werden. Die Privatwirtschaft wird zu mehr Barrierefreiheit aufgefordert. Eine Pflicht zum Umbau von Gebäuden und

0: Die EU-Ratspräsidentschaft mitteilte, soll das europäische KI-Gesetz für das Verbot angepasst werden. Die Zustimmung von Parlament und Mitgliedstaaten steht noch aus. Bei sogenannten Deepfakes werden Gesichter oder Stimmen mittels künstlicher Intelligenz verändert. Dadurch entstehen täuschend echte Videos oder Tonaufnahmen mit falschen Inhalten. Timo Wiesner, Redaktion.
1: Die Folgen des Iran-Kriegs bremsen nach neuesten Einschätzungen die deutsche Konjunktur deutlich aus. Zu diesem Ergebnis kommt das Institut der deutschen Wirtschaft IW. Demnach wachse die Wirtschaft hierzulande voraussichtlich zwar in diesem Jahr um 0,4%, zuvor war man aber von mehr als dem Doppelten ausgegangen. Auch die Exporte entwickeln sich laut Prognose schwach und gehen das vierte Jahr in Folge zurück. IW-Konjunkturchef Grömling kritisierte die Tankrabatte als falsches Signal. Nötig seien eher bessere Bedingungen für Investitionen und Unternehmen. Die aktuellen Temperaturen: in Berlin Mitte am Alex 10, in Potsdam im holländischen Viertel 9 Grad. Heute gibt es viele Wolken, zeitweise kann es etwas regnen bei maximal 14 Grad. In der Nacht bleibt es meist trocken bei Tiefstwerten zwischen 7 bis 2 Grad.
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Das ist Ella. Fühl den besten Jazz, Soul und Blues. Ihr wisst an diesem Nachmittag weiter mit Petra Schwarz und euch, hoffe ich doch. Wir machen uns einen schönen Nachmittag. Ich habe wirklich super Musik im Gepäck. Ich scroll hier mal durch die Playlist. Anita Baker steht da, Quincy Jones, Etta James, Elvis Costello und Burt Bacharach, M.T. Jones, Astro Gilberto. Was will man mehr? Das Ganze in einer Stunde. Und das hier verheißt Chaos. Chaos in the CBD. Mit Josh Milan. Auf Ella. Fühl den besten Jazz, Soul und Blues. Wir räumen dann wieder auf.

The Girl from Ipanema mit Astrud Gilberto, womit wir durch Ella für den besten Jazz, Soul und Blues für ein paar Minuten an den Strand versetzt waren. Ja, in die 70er Jahre werden wir versetzt, wenn wir morgen Abend ins Quasimodo gehen. Das heißt, wenn wir zu den Glücklichen gehören, die hier für diesen Veranstaltungsort in Berlin ein Ticket ergattert haben. Da treten nämlich Mamas Gun auf, die 2007 gegründete fünfköpfige Band um Frontmann Andy Platz. Der wird auch morgen Abend dabei sein und da wird's dann ungefähr so klingen.

0: Mama's Gun, ein zeitloser Mix aus Soul, Pop und Funk, so wird die Musik immer wieder beschrieben, die an Legenden der 70er Jahre wie Bill Withers oder Marvin Gaye erinnert. Aber wie gesagt, das Original wird morgen hier sein. Und wir hatten Frontmann Andy Platz vorab im Interview und ihn unter anderem gefragt, ob diese gute Laune Musik von Mama's Gun auch bei Regen funktioniert.
1: That's when it works best. In the darkest of times, when
2: da funktioniert unsere Musik am besten. In dunklen Zeiten oder auch in dunklen Räumen ohne Fenster, dann, wenn man aufgemuntert werden will. Natürlich passt sie super zum Sommer, aber unsere Musik hat viele Facetten, viele Schichten. Im Grunde wie eine musikalische Zwiebel. Viele Schichten, die man entdecken kann, wenn das Leben da draußen nicht so schön ist, wie es sein sollte.
1: Isn't as pleasing as it should be.
0: Andy Platz, der Frontmann von Mama's Gun, bei uns im Interview heute Mittag. Und natürlich könnt ihr das Ganze nachhören, und zwar in voller Länge und Schönheit, auf unserer Website ellaradio.de. Und morgen Abend vielleicht das Ganze dann live erleben, im Quasimodo hier in Berlin. Wir erleben jetzt hier M.T. Jones, I Don't Understand.

Ihr seid bei Ella. Fühlt den besten Jazz, Soul und Blues an diesem Donnerstagnachmittag, den 7. Mai. Schon wieder 7 Mai-Tage fast rum, wie die Zeit doch rennt. Aber auch das ist immer wieder eine Binse. Ist halt so. Wir haben jetzt zwei Herren bis zu den Nachrichten aus Berlin und Brandenburg. Die haben musikalisch umgesetzt, wie aus der Erinnerung gemalt wird. Elvis Costello und Burt Bacharach auf Ella.

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3: Ich bin Sebastian Schade. Anlässlich des Europatags hängen auf der Stadtbrücke zwischen Frankfurt und dem polnischen Swobice jetzt 30 Europaflaggen. Laut der Stadt wurden die Flaggen mit Zustimmung deutscher und polnischer Behörden aufgehängt. Seit Monaten dominieren weiß-rote Fahnen der polnischen Grenzschutzbewegung das Bild der Brücke, obwohl dafür keine Genehmigung vorliegt. Die Berliner Verkehrsbetriebe wollen die neue Straßenbahn Urban Liner jetzt im Sommer in Betrieb nehmen. Wie BVG-Chef Falk mitteilte, müssen dafür am Alexanderplatz zusätzliche Stützpfeiler zur Absicherung des Untergrunds eingebaut werden. Zuvor hatte es Probleme bei der Abstimmung mit der Technischen Aufsichtsbehörde gegeben.
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3: Der Siegerfilm der Berlinale kann sich künftig direkt für den Oscar in der Kategorie Internationaler Film bewerben. Wie die Oscar-Akademie mitteilte, gilt die neue Regel für Gewinner mehrerer großer Filmfestivals. Dies betrifft bereits den diesjährigen Berlinale-Siegerfilm des Berliner Regisseurs Çatak. Die aktuellen Temperaturen in Berlin Mitte am Alex 10, in Potsdam im holländischen Viertel 9 Grad. Heute gibt es viele Wolken, zeitweise kann es etwas regnen bei maximal 14 Grad. In der Nacht bleibt es meist trocken bei Tiefstwerten zwischen 7 bis 2 Grad.

Quincy Jones hat uns in dieser halbe Stunde geleitet, weiter mit Petra Schwarz, mit viel guter Musik und vielen, vielen Informationen und mit Songs, die erkennt man im ersten Takt, oder?

Lead Me Into Love, eine Soul-Ballade der US-amerikanischen Sängerin Anita Baker, die im April 1989 auf ihrem Album Giving You the Best That I Got veröffentlicht wurde. Der Song erreichte Platz 4 der US-Billboard Hot and Rhythm and Blues Single Charts. Und das habt ihr jetzt auf Ella erfahren. Fühlt den besten Jazz, Soul und Blues. Jetzt kommt ein Stück, das heißt Right Now. Und das ist sowohl der Titel eines Songs als auch eines Studioalbums, und zwar des legendären Jazzsängers Mel Tormé, der aufgrund seiner sanften Stimme auch als The Velvet Fog bekannt wurde. Ja, das Album Right Now erschien 1966 und war ein kommerzieller Versuch, Tormés Stimme mit aktuellen Pop-Hits der Mitte der 60er Jahre zu kombinieren. Das Ganze wird oft dem Lounge-Bereich zugeordnet, da es zeitgenössische Melodien von Künstlern wie Paul Simon und Bacharach David enthält. Right Now mit Mel Tormé.

Inkognito mit Joy Rose auf Ella. Fühl den besten Jazz, Soul und Blues. Wir gehen auf die volle Stunde zu. Bald ist es 16 Uhr, 4 Uhr am Nachmittag, an diesem Donnerstagnachmittag. Und vorher bin ich sehr gespannt, wie es gelingt, Love on a Two-Way Street hinzukriegen. Das sind Grant Green.

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8: Ich bin Sebastian Schade. Berlins regierender Bürgermeister Wegner hat nach eigenen Worten nichts von der umstrittenen CDU-Liste zu Antisemitismusprojekten gewusst. Im Abgeordnetenhaus sagte er, er habe erst aus den Medien davon erfahren. Außerdem erklärte er, die zurückgetretene Kultursenatorin Wedel Wilson habe ihn nicht um Unterstützung gegen Druck aus der CDU-Fraktion gebeten. In Lindendorf bei Seelow im Kreis Märkisch-Oderland sind zwei Weltkriegsbomben erfolgreich entschärft worden. Laut der Gemeinde wurden bei den beiden Bomben die Zünder entfernt und diese anschließend kontrolliert gesprengt. Während der Arbeiten galt ein Sperrkreis von rund 1000 Metern. Wegen weiterer möglicher Hunter-Virus-Infektionen läuft weltweit die Suche nach Kontaktpersonen von Passagieren des betroffenen Kreuzfahrtschiffes. Bisher starben 3 Menschen im Zusammenhang mit dem Virus, darunter eine Frau nach dem Verlassen des Schiffes. Wie RTL berichtet, sei inzwischen auch eine Flugbegleiterin mit Symptomen ins Krankenhaus gebracht worden. Sie hatte demnach Kontakt zu der Frau. Die EU-Kommission erklärte, das Risiko einer Ausbreitung in Europa werde derzeit als gering eingeschätzt. Deutschland darf Unternehmen beim klimafreundlichen Umbau der Industrie mit insgesamt 5 Milliarden Euro unterstützen.
9: Wie die EU-Kommission mitteilte, wurden entsprechende Förderpläne der Bundesregierung jetzt genehmigt. Vor allem Unternehmen aus der Chemie- und Metallindustrie können Unterstützung für die Umstellung ihrer Produktion erhalten. Geförderte Betriebe müssen ihre Emissionen innerhalb von 4 Jahren um mindestens die Hälfte senken. Die EU-Kommission erklärte, damit sollten die Klima- und Energieziele in Deutschland und Europa erreicht werden.

0: 50 ukrainische Drohnen abgeschossen zu haben. Im Nachbarland Lettland stürzten außerdem 2 Drohnen ab. Sie sollten nach Angaben aus Riga ursprünglich Ziele in Russland treffen. Die Ukraine hatte gestern eigentlich eine einseitige Waffenruhe angekündigt. Russland plant ab morgen eine Feuerpause wegen der Weltkriegsgedenkfeiern. Die aktuellen Temperaturen: in Berlin Mitte am Alex 10, in Potsdam im holländischen Viertel 9 Grad. Heute gibt es viele Wolken, zeitweise kann es etwas regnen bei maximal 14 Grad. In der Nacht bleibt es meist trocken bei Tiefstwerten zwischen 7 bis 2 Grad.
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Fleck und Donny Hathaway haben diese Stunde eröffnet. Heute Nachmittag am Mikrofon weiter mit Petra Schwarz am Mikrofon hier im Studio. Ansonsten haben wir natürlich unzählige Künstlerinnen und Künstler am Mikrofon. Zum Beispiel 3:45 dann Jeff Cascaro, sowohl singend als auch im Gespräch. Denn wir stellen in dieser Woche sein aktuelles Album Broadway and Beyond vor. Das und mehr dann gleich auf Ella. Fühl den besten Jazz, Soul und Blues.

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1: Broadway and Beyond heißt das Album in dieser Woche, was wir euch vorstellen von Jeff Cascaro, der damit Neuland betritt, denn er widmet sich zum ersten Mal den großen Klassikern des Great American Songbook und das logischerweise auf seine ganz besondere Art und Weise. Wir haben schon mehrere Stücke in dieser Woche gehört, gestern zum Beispiel Sweet Georgia Brown und heute geht es um einen ganz besonderen Klassiker.
2: Du kannst ein New York, New York nicht besser singen, als das Frank Sinatra gemacht hat. Das ist einfach so. Das ist einfach eigentlich auch ein Sakrileg, wenn ich das jetzt machen würde und würde sagen, okay, ich mache also alle Leute sagen, ist er denn vollkommen behämmert, der Typ?
1: Auch hier ist rauszuhören, da gibt es Respekt vor dem Original, aber dann letztlich doch immer wieder auch der Mut zur eigenen Sprache, zur eigenen Art, einen höchst bekannten Song zu interpretieren. Und das macht Jeff Cascaro hier. New York, New York.

John Oates, kraftvoll, She's Gun auf Ella. Fühl den besten Jazz, Soul und Blues. 16:30 gibt's Aktuelles, das Aktuellste aus Berlin und Brandenburg. Und bis dahin diese sanften Klänge von Norah Jones, Don't Know Why.

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6: Ich bin Sebastian Schade. Berliner Gesundheitsverbände haben vor möglichen Einschnitten bei der medizinischen Versorgung durch das geplante Sparpaket der Krankenkassen gewarnt. Ärztekammerpräsident Bobbert sagte, es drohten erhebliche Folgen für Kliniken, Praxen und Psychotherapien in Berlin. Hintergrund sind die Planungen von Bundesgesundheitsministerin Waken, die gesetzlichen Krankenkassen zu entlasten. In Spremberg wollen morgen Beschäftigte des Energiekonzerns LEAG gegen die Kraftwerksstrategie des Bundes demonstrieren. Hintergrund ist der sogenannte geplante Südbonus des Bundes. Durch den könnten die meisten neuen Gaskraftwerke im Süden Deutschlands entstehen.
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6: In Hennigsdorf hat ein Ehepaar durch einen Anlagebetrug einen hohen fünfstelligen Betrag verloren. Laut der Polizei gewährten die Senioren einem Unbekannten nach einem vermeintlichen Aktienangebot Zugriff auf ihren Computer. Das Geld wurde dabei auf ein fremdes Konto überwiesen und war trotz späterer Kontosperrung nicht mehr zurückzuholen. Die aktuellen Temperaturen in Berlin Mitte am Alex 10, in Potsdam im holländischen Viertel 9 Grad. Heute gibt es viele Wolken, zeitweise kann es etwas regnen bei maximal 14 Grad. In der Nacht bleibt es meist trocken bei Tiefstwerten zwischen 7 bis 2 Grad.

Der John Lennon-Klassiker Imagine in dieser besonderen Interpretation. Ja, sowas hört ihr bei uns. Bei Ella, fühl den besten Jazz, Soul und Blues. Im Studio bin weiterhin ich, Petra Schwarz. Und ich freue mich noch auf anderthalb Stunden heute zusammen mit euch. Ja, schon so langsam hoffentlich für euch in Richtung Feierabend, den wir mit wunderbarer Musik dann gemeinsam feiern können. Hier kommt etwas. Das geht doch auch wirklich richtig gut los, oder?

0: Zwei absolute Weltstars im Duett. Barbra Streisand und Tony Bennett auf Ella. Fühl den besten Jazz, Soul und Blues. Letzterer, Tony Bennett, wäre ja in diesem Jahr 100 geworden. Kurz vor seinem 97. Geburtstag hatte er noch sein letztes Album aufgenommen und er hat wirklich gearbeitet bis zum Schluss. Aber gut, er hat es in einem Interview im Jahr 2014 auch angekündigt, nämlich in der schwedisch-norwegischen Talkshow Skylan.
1: I'm not gonna retire, so I have to be
2: ich werde wohl nicht in Rente gehen, also geht es immer um die nächste Show. Was singe ich da? Welcher Song kommt neu dazu? Na klar, und du musst fit bleiben. Ich übe jeden Tag.
0: Was man wirklich gehört hat. Tony Bennett war das bei uns, bei Ella. Und hier hören wir Chet Baker. I fall in love too easily.

Ihr seid bei Ella, klar. Fühl den besten Jazz, Soul und Blues. Wir gehen auf 17 Uhr zu und zur vollen Stunde gibt's natürlich das, was es immer bei uns gibt. Neueste Informationen, Nachrichten aus Berlin, Brandenburg, Deutschland und der Welt. Und hört mal, was für ein interessantes Tastenintro.

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4: Ich bin Sebastian Schade. Berlins regierender Bürgermeister Wegner hat nach eigenen Worten nichts von der umstrittenen CDU-Liste zu Antisemitismusprojekten gewusst. Im Abgeordnetenhaus sagte er, er habe erst aus den Medien davon erfahren. Außerdem erklärte er, die zurückgetretene Kultursenatorin Wedel Wilson habe ihn nicht um Unterstützung gegen Druck aus der CDU-Fraktion gebeten. In Lindendorf bei Seelow im Kreis Märkisch-Oderland sind zwei Weltkriegsbomben erfolgreich entschärft worden. Laut der Gemeinde wurden bei den beiden Bomben die Zünder entfernt und diese anschließend kontrolliert gesprengt. Während der Arbeiten galt ein Sperrkreis von rund 1000 Metern. Wegen weiterer möglicher Hunter-Virus-Infektionen läuft weltweit die Suche nach Kontaktpersonen von Passagieren des betroffenen Kreuzfahrtschiffes. Bisher starben 3 Menschen im Zusammenhang mit dem Virus, darunter eine Frau nach dem Verlassen des Schiffes. Wie RTL berichtet, sei inzwischen auch eine Flugbegleiterin mit Symptomen ins Krankenhaus gebracht worden. Sie hatte demnach Kontakt zu der Frau. Die EU-Kommission erklärte, das Risiko einer Ausbreitung in Europa werde derzeit als gering eingeschätzt. Deutschland darf Unternehmen beim klimafreundlichen Umbau der Industrie mit insgesamt 5 Milliarden Euro unterstützen.
5: Wie die EU-Kommission mitteilte, wurden entsprechende Förderpläne der Bundesregierung jetzt genehmigt. Vor allem Unternehmen aus der Chemie- und Metallindustrie können Unterstützung für die Umstellung ihrer Produktion erhalten. Geförderte Betriebe müssen ihre Emissionen innerhalb von 4 Jahren um mindestens die Hälfte senken. Die EU-Kommission erklärte, damit sollten die Klima- und Energieziele in Deutschland und Europa erreicht werden. Ulrike Klein, Redaktion.
4: Russland und die Ukraine haben sich erneut gegenseitig mit Drohnen angegriffen. Die ukrainische Luftwaffe meldete mehr als 100 russische Drohnen, von denen die meisten abgefangen worden seien. Russische Behörden erklärten dagegen, insgesamt etwa 350 ukrainische Drohnen abgeschossen zu haben. Im Nachbarland Lettland stürzten außerdem 2 Drohnen ab. Sie sollten nach Angaben aus Riga ursprünglich Ziele in Russland treffen. Die Ukraine hatte gestern eigentlich eine einseitige Waffenruhe angekündigt. Russland

0: zwischen 7 bis 2 Grad.
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Mit Van Morrison sind wir in diese Stunde gestartet bis 18 Uhr weiter mit Petra Schwarz im Studio. Ich begleite euch gerne in den Feierabend oder was immer ihr so macht. Wir haben jetzt erstmal gleich ganz neue Klänge oder ziemlich neue Klänge von einem deutschen Duo, Samantha Schmitz und Adrian Young. Viel Spaß mit Ella. Fühl den besten Jazz, Soul und Blues.

0: The Good Life. Ja, und wer war das an diesem prägnanten Blasinstrument? Ja, kein anderer als Till Brönner. 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

Sly and the Family Stone, Funkiges auf Ella. Fühl den besten Jazz, Soul und Blues. Und schon wieder sind es nur noch wenige Minuten bis zum aktuellen aus der Region, aus Berlin und Brandenburg. Bis dahin wieder so einen Klassiker. L-O-V-E. Und ich finde, wir sollten, so wie vorhin auch, hier doch mal auf das Intro hören. Interessant. Klavier, Intro zu L-O-V-E.

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3: Ich bin Sebastian Schade. Berliner Gesundheitsverbände haben vor möglichen Einschnitten bei der medizinischen Versorgung durch das geplante Sparpaket der Krankenkassen gewarnt. Ärztekammerpräsident Bobbert sagte, es drohten erhebliche Folgen für Kliniken, Praxen und Psychotherapien in Berlin. Hintergrund sind die Planungen von Bundesgesundheitsministerin Waken, die gesetzlichen Krankenkassen zu entlasten. In Spremberg wollen morgen Beschäftigte des Energiekonzerns LEAG gegen die Kraftwerksstrategie des Bundes demonstrieren. Hintergrund ist der sogenannte geplante Südbonus des Bundes. Durch den könnten die meisten neuen Gaskraftwerke im Süden Deutschlands entstehen.
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3: In Hennigsdorf hat ein Ehepaar durch einen Anlagebetrug einen hohen fünfstelligen Betrag verloren. Laut der Polizei gewährten die Senioren einem Unbekannten nach einem vermeintlichen Aktienangebot Zugriff auf ihren Computer. Das Geld wurde dabei auf ein fremdes Konto überwiesen und war trotz späterer Kontosperrung nicht mehr zurückzuholen. Die aktuellen Temperaturen in Berlin Mitte am Alex 10, in Potsdam im holländischen Viertel 9 Grad. Heute gibt es viele Wolken, zeitweise kann es etwas regnen bei maximal 14 Grad. In der Nacht bleibt es meist trocken bei Tiefstwerten zwischen 7 bis 2 Grad.

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Fühl den besten Jazz, Soul und Blues. Weiter mit Petra Schwarz im Studio, die sich auf ihre letzte halbe Stunde heute an diesem Donnerstagnachmittag freut. Und das mit den Intros zieht sich heute irgendwie durch. Ich finde, auch hier sollten wir jetzt mal richtig reinhören. Es ist ein ziemlich langes Intro. Just Can't Wait von Coco Rowe.

The Night Flight, Donald Fagen war das. Auf Ella, fühl den besten Jazz, Soul und Blues. Habt ihr vielleicht auch schon das Wochenende so ein bisschen geplant? Steht ja nun ziemlich unmittelbar bevor. 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Ella, fühl den besten Jazz, Soul und Blues. Und ihr habt es schon mitgekriegt, ich fahre heute auf Intros ab. Und das Intro, was wir jetzt hören, das haben wir 1000 Mal schon gehört. Aber jetzt machen wir das auch mal, ohne dass ich drauf quatsche. Das Intro zu My Baby Just Cares For Me, Nina Simone.

0: Ja, Leute, das war's für heute. Zumindest für mich. Ihr bleibt hoffentlich dran bei Ella Füll, den besten Jazz, Soul und Blues. Ich bin Petra Schwarz und zu guter Letzt habe ich jetzt einen Song, der fängt ohne Intro an, um das gleich mal anzukündigen. Ich will aber noch sagen, dass Viktor Worms natürlich übernimmt und euch in den Abend geleitet und ich wünsche einen schönen solchen.
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6: Ich bin Sebastian Schade. Berlins regierender Bürgermeister Wegner hat sich für eine gemeinsame Expo 2035 von Berlin und Brandenburg in Schönefeld ausgesprochen. Im Abgeordnetenhaus sagte er, eine Weltausstellung könne der Metropolregion einen großen Entwicklungsschub geben. Neben Schönefeld werden auch Tegel, Tempelhof und der Kienbergpark als mögliche Standorte diskutiert. Der Landkreis Prignitz startet Mitte Mai mit einer groß angelegten Bekämpfung des Eichenprozessionsspinners. Laut dem Landkreis sollen mehr als 600 Hektar per Hubschrauber und weitere Flächen vom Boden behandelt werden. Die Raupen des Schädlings können mit ihren Brennhaaren auch für Menschen gesundheitsschädlich sein. In Deutschland müssen in den kommenden Jahren die öffentlichen Kassen mit deutlich geringeren Steuereinnahmen rechnen als bisher erwartet. Das geht aus der neuen Steuerschätzung hervor. Demnach nehmen Bund, Länder und Gemeinden in diesem Jahr rund 18 Milliarden Euro weniger ein. Bundesfinanzminister Klingbeil stellte die Zahlen am Nachmittag vor. Im kommenden Jahr dürfte allein dem Bund im Vergleich zur letzten Schätzung etwa 10 Milliarden Euro fehlen. Klingbeil führt die Entwicklung vor allem auf die hohen Energiekosten infolge des Iran-Krieges zurück. In China hat ein Militärgericht zwei frühere Verteidigungsminister wegen Korruption zum Tode verurteilt.
7: Wie die staatliche Nachrichtenagentur meldete, erhielten beide die Todesstrafe mit zweijährigem Vollstreckungsaufschub. Wenn die beiden in dieser Zeit keine weiteren Straftaten begehen, kann die Strafe in lebenslange Haft umgewandelt werden. Außerdem wurden den früheren Ministern ihre politischen Rechte auf Lebenszeit entzogen und ihr Vermögen beschlagnahmt. Eine Berufung gegen die Urteile ist den Angaben nach nicht möglich. Ulrike Klein, Redaktion.
6: Bundesumweltminister Schneider hat Kritik an einem Gesetzesentwurf des Wirtschaftsministeriums zum Ausbau erneuerbarer Energien geäußert. In Berlin sagte er, es gebe innerhalb der Bundesregierung noch Streit über das sogenannte Netzpaket. Der Entwurf von Wirtschaftsministerin Reiche soll den Ausbau erneuerbarer Energien besser mit dem Stromnetzausbau abstimmen. Kritiker befürchten jedoch, dass wegen neuer Regeln deutlich weniger Windräder gebaut werden könnten. Schneider betonte, die SPD wolle Änderungen durchsetzen. Er lehne ein Stoppschild für erneuerbare Energien an Land ab. Die aktuellen Temperaturen. In Berlin Mitte am Alex 12, in Potsdam im holländischen Viertel 11 Grad. Heute gibt es viele Wolken, zeitweise kann es etwas regnen bei maximal 14 Grad. In der Nacht bleibt es meist trocken bei Tiefstwerten zwischen 7 bis 2 Grad.
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1: Muddy Waters auf Ella. Victor Worms hier. Ich freue mich, dass auch ihr da seid. Und wir gemeinsam freuen uns auf die nächsten 2 Stunden mit dem besten Jazz, Soul und Blues. Und wann hatten wir zuletzt den Vollmond? Da gibt es ja Menschen, die wünschen sich was und andere können in solchen Nächten nicht schlafen. Man weiß nicht wirklich, ob was dran ist, aber man hat festgestellt, wenn Vollmond ist, können auch manche Menschen nicht schlafen, die gar nicht wissen, dass Vollmond ist, die dann erst rausgucken. So oder so, in den nächsten 2 Stunden schlafen wir nicht, aber wir träumen, wie gesagt, von wunderbarer Musik. Und jetzt wird er besungen, der Very Moon, der perfekte Mond von Silje Neergaard auf Ella.

Ray Charles und Monin an diesem Donnerstag auf Ella. Und jetzt habe ich einen kleinen Tipp für euch, denn die nächste Künstlerin, die wir gleich hören, die kommt nach Deutschland. Das heißt, ihr könnt sie auch sehen. Und zwar, wann genau? Im Juni und Juli. Die reist quer durch Europa. Also eine etwas seltsame Tour. Es geht zunächst am 6. Juni zum Beispiel ist sie in Manchester, am 7. in Liverpool und am 8. in London. Also da wird die Decke dünn. Allerdings dann, am 11. Juni kommt Mika Millar, eine der Stimmen von Ella, nach Berlin. Das ist der 11. Juni im Rough Trade Europe Warehouse an einem Donnerstag um 20 Uhr. Dann gibt es aber noch eine ganze Menge anderer Termine. Man hört uns ja nicht nur über OKW und DAB Plus in Berlin, sondern über die App oder die Website von Ella, www.ella-radio.de. Man hört uns ja in ganz Deutschland. Also die Dame ist zum Beispiel am 8. Juli in Stuttgart im Biggs Jazz Club. Dann in Effeltrich ist sie am 31. Juli. Ich glaube, das ist auch Baden-Württemberg, ne? Dann geht sie mal nach Frankreich, nach England. Wie gesagt, am 11. Juni. Also das ist ja ein bisschen durcheinander, die Termine. Also 11. Juni, das notieren wir uns. Da ist sie in Berlin, dann geht's wieder in den Juli, der 18. und in Karlsruhe, der 29. Juli in Würzburg. Also sie ist eine ganze Zeit lang unterwegs und kommt in alle Ecken von Deutschland. Und wir freuen uns auf Mika Millar live. Ich werde es mir auf jeden Fall in Berlin angucken. Und jetzt aus Berlin hören wir sie uns

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0: Esperanza Spalding. Schweres Damenübergewicht in der ersten halben Stunde meiner Show an diesem Donnerstag. Freue mich, dass ihr da seid. Eben Mika Millar, gerade Esperanza Spalding. Und weiter geht es jetzt mit Nancy Wilson und Little Green Apples. Eine wunderbare Liebeserklärung aus den 60er Jahren. O.C. Smith war der erste Interpret. Der Song besingt, ja, der besingt eine ganz besondere Liebe. Denke ich an dich, denke ich an die kleinen grünen Äpfel, die immer in einer Schale bereitstehen. Ich denke an zu Hause. Little Green Apples. Wenn ihr zu Hause seid, genießt es, genießt die Zeit mit eurer Familie, mit euren Freunden und dazu den besten Jazz, Soul und Blues. Wie gesagt, Nancy Wilson, jetzt auf Ella.
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Ja, das ist Anfang der 70er Jahre gewesen. Da gab es das als Original von einer Band, die für diese Zeit späte 60er, 70er Jahre steht. Die Doors. Das war Kult. Und das hier war eine ganz andere Version. Sie klingt sofort ganz anders, wenn sie in unsere Musik hineinreicht. Und die Interpretin, das war Lisa Bassange hier aus Berlin. Wunderbare Stimme, großartiger Song, Riders on the Storm. In diesem Sinne machen wir weiter. Wir sind nur sehr viel aktueller, ganz aktuell. Hier ist Tom Misch auf Ella.

Close Counters, Freedom We're Needing. Aktuelle Musik auf Ella an diesem Donnerstag. Und wir hatten ja heute Besuch. Ja, Sie sind Stammkunden hier auf Ella und ihr habt sie alle genauso wie wir schon kennen und lieben gelernt. Mamas Gun waren hier. Und kleiner Hinweis noch, wobei da würde ich mal gucken, ob es noch Karten gibt. Im Quasimodo am Freitag, also morgen live, diese Herrschaften. Live, es ist einfach ein Hammer. Und wenn ihr noch irgendwie reinkommt, ist auch alles wunderbar bezahlbar. Wenn ihr noch irgendwie reinkommt, versucht es einfach. Mamas Gun live. Ganz, ganz große Musik und das in der entsprechenden Atmosphäre. Was wollen wir mehr? Wir kommen aus Berlin und wir kommen ganz Deutschland mit dem besten Jazz, Soul und Blues. Und wir sind die Einzigen, die diese Musik in dieser Form spielen. Die Einzigen in ganz Deutschland. Genießt es. They say it's wonderful. 60er Jahre. John Coltrane und Johnny Hartman auf Ella. Gleich hier die Nachrichten.

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5: Ich bin Sebastian Schade. Berlins regierender Bürgermeister Wegner hat sich für eine gemeinsame Expo 2035 von Berlin und Brandenburg in Schönefeld ausgesprochen. Im Abgeordnetenhaus sagte er, eine Weltausstellung könne der Metropolregion einen großen Entwicklungsschub geben. Neben Schönefeld werden auch Tegel, Tempelhof und der Kienbergpark als mögliche Standorte diskutiert. Der Landkreis Prignitz startet Mitte Mai mit einer groß angelegten Bekämpfung des Eichenprozessionsspinners. Laut dem Landkreis sollen mehr als 600 Hektar per Hubschrauber und weitere Flächen vom Boden behandelt werden. Die Raupen des Schädlings können mit ihren Brennhaaren auch für Menschen gesundheitsschädlich sein. In Deutschland müssen in den kommenden Jahren die öffentlichen Kassen mit deutlich geringeren Steuereinnahmen rechnen als bisher erwartet. Das geht aus der neuen Steuerschätzung hervor. Demnach nehmen Bund, Länder und Gemeinden in diesem Jahr rund 18 Milliarden Euro weniger ein. Bundesfinanzminister Klingbeil stellte die Zahlen am Nachmittag vor. Im kommenden Jahr dürfte allein dem Bund im Vergleich zur letzten Schätzung etwa 10 Milliarden Euro fehlen. Klingbeil führt die Entwicklung vor allem auf die hohen Energiekosten infolge des Iran-Krieges zurück. In China hat ein Militärgericht zwei frühere Verteidigungsminister wegen Korruption zum Tode verurteilt.
6: Wie die staatliche Nachrichtenagentur meldete, erhielten beide die Todesstrafe mit 2-jährigem Vollstreckungsaufschub. Wenn die beiden in dieser Zeit keine weiteren Straftaten begehen, kann die Strafe in lebenslange Haft umgewandelt werden. Außerdem wurden den früheren Ministern ihre politischen Rechte auf Lebenszeit entzogen und ihr Vermögen beschlagnahmt. Eine Berufung gegen die Urteile ist den Angaben nach nicht möglich. Ulrike Klein, Redaktion.
5: Bundesumweltminister Schneider hat Kritik an einem Gesetzesentwurf des Wirtschaftsministeriums zum Ausbau erneuerbarer Energien geäußert. In Berlin sagte er, es gebe innerhalb der Bundesregierung noch Streit über das sogenannte Netzpaket. Der Entwurf von Wirtschaftsministerin Reiche soll den Ausbau erneuerbarer Energien besser mit dem Stromnetzausbau abstimmen. Kritiker befürchten jedoch, dass wegen neuer Regeln deutlich weniger Windräder gebaut werden könnten. Schneider betonte, die SPD wolle Änderungen durchsetzen. Er lehne ein Stoppschild für erneuerbare Energien an Land ab. Die aktuellen Temperaturen. In Berlin Mitte am Alex 12, in Potsdam im holländischen Viertel 11 Grad. Heute gibt es viele Wolken, zeitweise kann es etwas regnen bei maximal 14 Grad. In der Nacht bleibt es meist trocken bei Tiefstwerten zwischen 7 bis 2 Grad.
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Ja, also heute haben die Kollegen aus der Musikredaktion von Ella es mir nicht ganz leicht gemacht. Also heute geht es in jedem zweiten Song um Nahrungsmittel. Eben hatten wir Little Green Apples, gleich wird der Salat besungen, Eat Your Greens. Also iss bitte auch das Grünzeug, das hat meine Mutter immer gesagt. Und das gerade war Schade, die einen Cherry Pie, also einen Kirschkuchen besungen hat. So, also wie gesagt, jetzt knurrt ein wenig mein Magen und es gibt aber nichts zu knurren, denn wir spielen Ihnen den besten Jazz, Soul und Blues, kommen aus Berlin, der Hauptstadt dieser wunderbaren Musik, und wir freuen uns, dass immer mehr Menschen uns hören und die Reaktionen so positiv sind. Wir geben uns weiter Mühe. Jetzt mit Cassandra Wilson und vorher Brett Mehldau. Das ist Ella. Erzähl's weiter.

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